0: OL, Kusavage und ich chille mit Mille.
1: Ja, yeah, yes. Mille. 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
1: Ich glaube, es geht schon wieder los. Ich hoffe, ihr seid nicht krank, Kiss Nation. Und wenn doch, dann bitte niemanden anstecken, so wie Franzi, die sie ihren Freund angesteckt hat. Und ja, er leidet.
2: Der Unterschied ist so witzig. Und also ich will unbedingt mal wissen, ob das wirklich bei euch auch so ist. Ob ihr auch immer mit dieser Klischeekeule konfrontiert seid. Denn bei mir ist es so, mein Freund, dem geht es jetzt halt schlecht. Und jetzt liegt er mit und dann liegt er da halt so und guckt so den ganzen Tag so auf einem Auge so DFB-Pokal so. Und dann sagt er so, ich hab Lust auf Frucht. Dann sage ich so, aber wir haben kein Obst, es ist Sonntag. Was soll ich machen? Vielleicht eine Fanta.

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1: Mit ganz viel Selbstbewusstsein und breiter Brust kann ich euch versprechen, Leute, sowas funktioniert nur bei Kiss FM. Am Freitag haben wir diesen Track hier 50 Mal hintereinander in Big Mo's Morning Show gespielt. Das ist Sido mit Issa.
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1: Denn ihr habt es so verlangt. Ihr konntet jederzeit abbrechen, habt ihr aber nicht, stundenlang. Und dann hat sich auch noch eine ganz besondere Person bei uns gemeldet.
3: Uah. Hallo, guten Morgen, hier ist Siggi.
4: Nee. Nee.
1: Warte mal kurz.
4: Sido, ist das Sido?
3: Ja, man nennt mich auch Sido oder Sido.
4: Nein.
3: Guten Morgen.
4: Nee. Guten Morgen.
3: Könnt ihr vielleicht einmal dieses Lied Issa spielen? Für mich bitte.
4: Naja.
1: Der Bojan ist der Musikredakteur, also er entscheidet.
4: Und wenn Sido selber anruft und sagt, er wünscht sich den Song von Sido Issa,
1: ja,
4: dann spielen wir natürlich nicht. Nein, ich frage natürlich spielen wir den. Nein, natürlich spielen wir den. Hallo.

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1: Ich glaube, es geht schon wieder los. Ich hoffe, ihr seid nicht krank, Kiss Nation. Und wenn doch, dann bitte niemanden anstecken, so wie Franzi, die sie ihren Freund angesteckt hat. Und er leidet.
2: Der Unterschied ist so witzig. Und also ich will unbedingt mal wissen, ob das wirklich bei euch auch so ist. Ob ihr auch immer mit dieser Klischeekeule konfrontiert seid. Denn bei mir ist es so, mein Freund, dem geht es jetzt halt schlecht. Und jetzt liegt er im Bett und dann liegt er da halt so und guckt so den ganzen Tag so auf einem Auge so DFB-Pokal so. Und dann sagt er so, ich hab Lust auf Frucht. Dann sage ich so, aber wir haben kein Obst, es ist Sonntag. Was soll ich machen? Vielleicht eine Fanta.

0: Kiss Nation, was macht ihr gerade? Oder was habt ihr eigentlich die ganzen Monate vorher so gemacht? Das finden wir jetzt raus. Franzi und Biggie, die Biggie, die Big Mo hier auf Kiss.
1: Okay, also jetzt gerade arbeitet ihr wahrscheinlich. Aber was ist, wenn ihr nach Hause fahrt, die Arbeit mal Arbeit sein lasst und einfach nur für euch seid? Was macht ihr dann am allerliebsten? Das finden wir jetzt raus in einer neuen Folge von The List.
2: The List.
1: Ich will die beliebtesten Freizeitaktivitäten 2026 von dir haben in Deutschland.
0: 2026? Jetzt ja. Schon? Also was wir wirklich machen wollten. Haushalt zählt also nicht, ja?
1: Nee, beliebteste Freizeitaktivitäten.
0: Ja, Netflix, also Streaming.
1: Ich würde mal Internet nutzen auf, ist halt die Eins, ja. Da würde ich es mal drunter fallen lassen.
0: Internet nutzen, aber ist ja eine langweilige Eins, ist ja klar, ist ja obvious. Urlaub.
1: Urlaub ist keine Freizeitaktivität, das ist ja ein großes Ding. Das ist ja nichts, was du so auf einen random Dienstag machst.
0: Okay, was macht man noch so? Überlegen.
1: Also denk wirklich an Feierabend ab 17 Uhr, random
0: ich
1: Dienstag. Ich denk
0: einfach an dein Leben. Biergarten.
1: Oh Mann, euch wusste das.
0: Mit Freunden treffen, auf ein Bierchen, ganz entspannt, ums ja. Eck.
1: Tatsächlich ist mit Freunden treffen gar nicht in den Top 10.
0: Okay, was machst du noch so? Ins Kino gehen. Fußball, Sport.
1: Ja, auch Sport wird immer beliebter, aber ist auch nicht in den Top 10. Ich glaube, du bist ein kleines bisschen zu...
0: Mann, ich bin in meiner Family-Bubble. Ich bin nur auf dem Spielplatz mit meinen Kindern.
1: Ich versuch mal ein bisschen grundlegender zu werden, so basic von den Activities her. Für die drei machen wir hier bei KISS den ganzen Tag vom Berufswegen her.
0: Labern.
1: Nein. Labern ist übrigens, über wichtige Dinge reden ist übrigens auch mit in dieser Liste. Aber nehmen doch mal das andere beim Radio.
0: Recherchieren.
1: Nein, Mo.
0: Investigativjournalismus.
1: Mo, was passiert, während wir nicht labern?
0: Musik hören.
1: Ja.
0: Ach so.
1: Musik hören auf der 3.
0: Fernsehen.
1: Ja, Fernsehen. Klassisches Fernsehen ist auf der 2. Danach kommt am Smartphone spielen, dann generell am PC sein, dann auf Social Media sein und dann den eigenen Gedanken nachhängen.
0: Wow.
1: Radio hören übrigens dann den Platz danach. Also wir haben es immerhin in die Top 10 geschafft.
0: Okay, alles klar. Und ich habe es jetzt auch geschafft und jetzt weiß ich, was ihr so macht, KISS Nation.

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1: Guten Morgen am Donnerstag, Kiss Nation, 27. August. Und hoffentlich, wir sind nämlich wetterverwöhnt. Würdest du nice bleiben, Franzi?
2: Ja, tatsächlich. Heute wird's richtig schön. Yeah. Überwiegend warm bis heiß.
1: Yeah.
2: Aber nicht stabil. So wie wir.
1: Also eigentlich vollkommen geil dann.
2: Heiß, aber nicht stabil.
1: Das sind wir.
2: Im Norden bis zu 26 Grad.
1: Ja, da bist du doch

0: Tagesverlauf auf jeden Fall möglich. Also seid vorbereitet und prepared. Heute ist aber auf jeden Fall der wärmste Tag der ganzen Woche.
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2: Verarscht.
3: Ja, da sieht man halt den wahren Charakter.
0: Oh,

0: Taylor Swift hat zum ersten Mal seit ihrer Hochzeit mit Travis Kelce öffentlich gesungen.
1: Oh, jetzt kommt das hier schon wieder.
0: Und ich sag dir eine Sache, so wunderschön das war, aber auf ihren Gesang hat eigentlich so gut wie niemand geachtet.
2: Last, but literally never least. Up to date.
1: Guten Morgen, Kiss Nation. Schön, dass ihr mit am Start seid hier auf Kiss. Franzi und Biggie, die Big Mo hier. Und sie schafft es immer wieder, hier ein bisschen Taylor Swift in die Welt von Kiss FM reinzubringen.
0: Was gibt's jetzt da Neues? Taylor Swift performt wieder. Sie war bei den Icon Sessions des Grammy Museums in Los Angeles zu Gast. Da hat sie dann eine Stunde Interview gegeben und danach hat sie sich ans Klavier gesetzt. Für alle Swifties da draußen, es war das Klavier, was sie auch auf ihrer Eras Tour mit dabei hat.
1: Oh mein Gott, das war so krass. Oh,
0: da hat sie ein Medley gesungen aus drei Songs. Aber anstatt, ich sag jetzt mal, gewohnt bitterer Schlusszeilen bei diesen Tracks, hat sie dann versöhnliche Zeilen genommen, die man als Anspielung auf ihr neues Leben als Ehefrau verstehen kann. Also sie ist in ihrer Healed-Era. Ja, Mo, ich hoffe, du freust dich genauso privat persönlich wie ich darüber.
1: Ja,
0: und das Ding ist, tatsächlich war das aber gar nicht das aufsehenserregendste von diesem Auftritt, sondern natürlich haben alle auf ihre linke Hand geguckt, die beim Spielen minutenlang im Bild lag. Neben ihrem Verlobungsring, den ihr alle schon kennt. Auch du kennst ihn sehr gut. Ich erinnere mich daran, dass wir...
1: Wir haben noch so ein Video gedreht.
0: Genau, wir haben ein Video gedreht und über diesen Ring geredet. Genau. Und jetzt ist natürlich der neue Diamant-Ehering kaum zu übersehen. Meine Güte, hat die da fette Klunker an ihrer Hand. Und die waren tatsächlich dann auch das Wildeste von dieser ganzen Performance.
1: Wir müssen übrigens noch die Frage auflösen aus der Kiss FM Instagram Story. Swiftie? Oh no, Swiftie.
0: Ja, ich weiß ganz genau, was dabei rausgekommen ist. Mo.
1: Ja, dann sag's. Hast du schon geguckt oder
0: Nein,
1: was?
0: Nein, aber hundertprozentig haben die Hörer und Hörerinnen von Kiss No Swiftie angeklickt.
1: Fast 90%.
0: Ach ja, bla bla.
1: Haben No Swiftie gedrückt.
0: Ja. Okay. Ja, wundert mich nicht. Ist jetzt keine repräsentative Studie, Mo. Muss ich jetzt auch mal ganz ehrlich sagen. Du kannst jetzt keine Insta-Story einfach nehmen.
1: Doch.
0: Und ich werde es jetzt einfach mal, I take it, dann habe ich sie halt für mich alleine.
1: Wir nehmen das mal
0: zur
1: Kenntnis.
0: Das ist in Ordnung. Dann liebe ich sie halt für mich alleine. Wahre Liebe hält trotzdem mein Leben lang.
1: Und wenn wir es irgendwann mal hinkriegen, dass 90% Swiftie drücken, dann spielen wir Taylor Swift hier auf Kiss FM.
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1: Die Sonne verwöhnt uns und hoffentlich bleibt es so. Guten Morgen, Kiss Nation, ab Donnerstag, 27. August. Und Franzi, mach mal ganz kurz hier auf Kiss FM einen kleinen Wettercheck.
2: Yes, heute ist nochmal Sommersonne, Kaktus angesagt. Überwiegend warm bis heiß und schön, aber nicht stabil.
1: So wie du.
2: Ja. Im Norden relativ sonnig, 25 Grad. In der Mitte von Deutschland, ja, eher schwül, bis zu 30 Grad sind drin. Im Süden wird es ganz besonders warm, aber natürlich können da auch am meisten Gewitter auftreten. Nachts ist es dann relativ chillig, so. Also ihr braucht jetzt wirklich auch keine Jacke, wenn ihr abends unterwegs seid. Das ist richtig geil. Morgen dann allerdings deutlich unbeständiger und es kommen immer mehr Gewitter dazu. Und dann Temperatursturz. Also genießt nochmal diesen schönen warmen Tag.
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1: mit Michelle. Mitten in Berlin-Neukölln ist eine Fliegerbombe aus dem Zweiten Weltkrieg entschärft worden. 5600 Haushalte mussten dafür evakuiert werden. Noch vor Mitternacht konnte der Kampfmittelräumdienst die Bombe entschärfen und Entwarnung geben. Die Experten entfernten zuerst den Zünder und sprengten den dann kontrolliert. Auf beiden Seiten des Schifffahrtkanals waren seit gestern Nachmittag Lautsprecherwagen unterwegs, um die Menschen zu informieren. Außerdem wurde auch über das System Katwarn gewarnt. Es war ein riesiger Einsatz für die Polizei mit Feuerwehr, Rotem Kreuz und technischem Hilfswerk, weil kurzfristig eine Notunterkunft eingerichtet wurde. Wer 45 Jahre gearbeitet und in die Rentenkasse eingezahlt hat, kann bisher früher in Rente gehen, ohne dass die Rente dafür gekürzt wird. Genau diese Möglichkeit will Bundeskanzler Friedrich Merz abschaffen. Und darüber gibt es jetzt auch innerhalb von Union und SPD Streit. Heute treffen sich deshalb die Spitzen der beiden Regierungsparteien und wollen vor allem über Rente und Pflege reden. Gegen Merz stellen sich unter anderem mehrere Ministerpräsidenten aus Ostdeutschland. Sie wollen die abschlagsfreie Rente nach 45 Beitragsjahren beibehalten. Gerade für Menschen, die sehr jung anfangen zu arbeiten und körperlich anstrengende Jobs machen, kann die Regel einen großen Unterschied machen. Apache 207 hat einen neuen Song rausgebracht. Chaos ist eine Ballade über eine Beziehung.

0: Wie würdet ihr euch entscheiden, Kiss Nation? Entweder 100 Euro oder 500 Euro, aber...
1: Ist eigentlich klar.
0: Ja, eigentlich 500 Euro, aber wenn safe ist, dass ihr euch für die 500 Euro entscheidet, aber alle Welt Bescheid weiß, dass ihr Assi seid, würdet ihr immer noch diese 500 Euro nehmen?
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0: Wir gehen jetzt rein, nämlich in Staffel 2 von Kiss or Steal, und ich kann die Frage beantworten. Einige haben sich genau so entschieden.

0: Klauen oder Vertrauen, ab Montag wieder in Big Mo's Morning Show.
1: Ey yo, Franzi und Biggie die Big Mo hier und wir zeigen euch mal eine krasse Folge aus.
0: Oh, ich denke heute noch über diese Folge nach. Über die beiden, die leben mietfrei beim Kopf.
1: Also die haben sich am Kiss-Counter kennengelernt, ne? Ich hatte dann das Kiss-Phone in der Hand und dann, je nachdem, was ich mir geschrieben habe, ob Kiss oder Steel, hat sich halt etwas ergeben. Da haben wir einmal den Burak. Der hat so viele Strafzettel gesammelt und braucht halt genau deswegen Geld. Und Denise ist dreifach Mami und hat sich auch nach 22 Jahren Beziehung getrennt und braucht Geld einfach für einen Neuanfang. Und das kam raus.
2: Also Denise, ich finde es traurig, dass du dich getrennt hast und neu anfangen musst. Und ich sage, 100 Euro ist ein guter Start für einen Neuanfang.
3: Ja, das Gleiche sage ich auch. 100 Euro haben oder nicht haben. Und ja, wer mutig ist, riskiert.
1: Wer mutig ist, riskiert. Aber wenn du mutig bist, dann schreibst du ja Stil.
3: Naja, mal schauen, ne? Ob ich charakterlos bin, ob ich charakterlos bin oder nicht charakterlos bin.
1: Ich sehe beide Nachrichten. Ja, ist angekommen hier. Denise?
4: Ja.
1: Nach 22 Jahren Beziehung vorbei, du willst einen Neuanfang machen. Du könntest eigentlich die 500 Euro gebrauchen.
4: Ja.
1: So richtig gut. Und trotzdem hast du Kiss geschrieben, weil du teilen möchtest. Burak, Burak hat ein paar Strafzettel zu bezahlen, nicht so teuer und hat Stil geschrieben.
4: Stil. Ha,
3: Charakterschwein.
2: Es tut mir leid.
1: Burak.
3: Aber ganz ehrlich, wenn ich es gemacht hätte, dann hätte ich es geteilt.
1: Genau. Krass überrascht, Burak, dass du gestealt hast.
2: I'm so sorry.
3: Ich habe Charakter.
1: Und Burak, was sagst du so dazu? Du lachst sie nur aus, oder was?
2: Nein, ich würde niemanden auslachen.
3: Ja.
2: Ja.
3: Ja, ja.
1: Er lacht
3: Hammer,
1: und sagt ja.
3: Sag ich nur.
1: Ey, das sind die Regeln. Das sind die Spielregeln.
3: Ja, ich weiß. Ich habe, wie gesagt, gepokert und bin auch kein Charakterschwein.
2: Jawohl, ich danke dir.
3: Ich wünsche dir viel Glück mit den 500 Euro.
2: Dankeschön.
3: Bitte, aua. Bitte.
1: Das Wort Charakterschwein ist sehr oft gefallen
0: aber
1: hier
0: wirklich,
1: gerade.
0: Aber wirklich oft. Ich denke heute noch darüber nach, dass Burak sie so abgezogen hat.
1: Finden wir heraus, wie sich die Kiss Nation nächste Woche entscheidet. 100 Euro oder 500 Euro? Kiss oder Stil ab Montag hier auf Kiss.

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1: Guten Morgen am Donnerstag, Kiss Nation, 27. August. Und hoffentlich, wir sind nämlich wetterverwöhnt, wird es so nice bleiben, Franzi?
2: Ja, tatsächlich. Heute wird es richtig schön. Yeah. Überwiegend warm bis heiß, aber nicht stabil. So wie wir.
1: Also eigentlich vollkommen geil dann.
2: Heiß, aber nicht stabil.
1: Das sind wir.
2: Im Norden bis zu 26 Grad, hey, richtig
1: doch
2: schön.
1: Ja. Wieder.
2: Also eigentlich, um ehrlich zu sein, ab heute Abend nur, aber ja, relativ sonnig und schön. In der Mitte von Deutschland auch sommerlich, kann aber schwül werden. Das Ganze bei fast 30 Grad. Im Süden ganz schön warm, auf jeden Fall über 30 Grad. Und Gewitter sind natürlich im Tagesverlauf auf jeden Fall möglich. Also seid vorbereitet und prepared. Heute ist aber auf jeden Fall der wärmste Tag der ganzen Woche.
1: Und noch mehr Infos zu eurem Kiez, das gibt's online auf kissfm.de oder in der kissfm-App.
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0: Ladies and Gentlemen, hoffentlich ist keiner von euch krank, weil wenn Frauen krank sind, ihr schafft es irgendwie immer noch trotzdem, das Easy. Leben zu regeln. Ne? Aber wenn Männer krank sind, wir können halt nichts dafür. Franzi und Biggie, Biggie, Big Mo hier.
1: Hi,
0: und
1: good
0: Jenny,
1: morning.
0: Kisshörerin Jenny aus Berlin-Spandau, die kennt es auch. Ne? Dein Mann ist auch immer so ein Übertreiber?
2: Ja, leider schon. Oh, also Weltuntergang.
0: Ja, aber wir können nichts dafür.
2: Was meins immer braucht? Ein Kakao.
1: Ein Kakao.
3: Oh, wie so ein kleiner Fünfjähriger.
1: Ein Kakao.
0: Ja, Mann, wir Männer werden dann immer so zu kleinen Jungs und können einfach nicht mehr. Es ist einfach so.
1: Aber das liegt auch in der Biologie begründet, Mo. Denn was lustig klingt, hat einen ernsten Hintergrund. Ihr seid in eurer Infektabwehr uns Frauen unterlegen. Keime erwischen euch schwerer.
0: Das sagen wir doch die ganze Zeit, weil ihr Frauen liebt es, euch darüber lustig zu machen, ja, wie wir Männer einfach kleine Jungs sind. Und da haben sich so viele Ladies gemeldet, auch gestern schon. Und jetzt endlich mal hier ein Mann, der auch Stellung nehmen möchte.
4: Ich muss ja meine Lanze brechen für die Männer hier.
0: Ja.
4: Also, es gibt doch Männer, die nicht rumjammern.
0: Ja.
4: Und einfach ihre eine Krankheit mit sich selber ausmachen und das entspannt auch überstehen.
0: Ne?
4: Ohne großes Gejammer. Ja. Deshalb ist das auch in Ordnung. Und dann kann man Ingwer trinken, Ingwer-Shots machen, genau, und so weiter. Ja. Ein bisschen Kripostat, ein bisschen Hausapotheke. Man hat ein paar Sachen schon zu Hause.
0: Ja, Kripostat würde ich jetzt nicht nehmen, das unterdrückt ja alles. Aber ich bin auch Fan Ingwer-Shot. Und mein Geheimtipp ist auch noch, sobald ich irgendwas merke,
1: ja,
0: irgendwas kratzt und kribbelt,
1: ja,
0: Knoblauchzehe roh kauen und essen.
1: Ich habe immer Zink Super. Gehört, dass Zink so
0: auch
1: sehr helfen
0: gut.
1: soll.
0: Ballert
1: genau.
0: alles rein.
1: Ja, Leute, das männliche Immunsystem arbeitet tatsächlich weniger effizient. Deswegen schäme ich mich ein bisschen, dass ich in der Vergangenheit mich eventuell ein bisschen lustig gemacht habe.
0: Ja, hört, hört.
1: Über meine Partner.
0: Ja.
1: Es tut mir leid. Es tut mir leid. Aber es ist einfach so süß. Es ist so witzig. Und ihr leidet so sehr.
0: Na gut, aber wir gönnen euch ja den Spaß. Also wenn sich noch ein paar Ladies hier irgendwie darüber lustig machen wollen, dann ruft doch an oder schickt eine WhatsApp an 030 20 19 17 17. Bitteschön.
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1: Sie gehören so selbstverständlich zu Deutschrap Tracks dazu, wie der Song an sich, das Producer Tag.
2: Ja. Ja, das stimmt.
1: Young Mesh macht die 808.
2: So jump on, make it jump.
1: Genau, aber welche Stimmen steckt eigentlich hinter welchem Producer Tag? Das werden wir heute in einem Quiz herausfinden. Und mein Contestant ist Big Mo.
2: Das bin ich. Startzeit Kiss Nation, okay. Ich bin ready. Kiss Nation, bitte mitraten. Let's go.
1: Erstes Producer Tag. Welche Stimme steckt hier hinter?
3: Mixu.
2: Also wer das sagt, eingesprochen
1: wer
2: hat?
1: Wer sagt Mixu?
2: Weiß nicht, Bad Moms J.
1: Das ist falsch. Willst du nochmal hören?
2: Ja, okay.
3: Mixu.
1: Aber
2: kann ich drauf kommen?
1: Deutschrapperin ist richtig.
2: Juju.
1: Nein, es ist Loredana.
4: Aber jetzt rufst du
2: Scheiße! Ich schwöre, ich hab's mir gedacht, aber dachte mir so, nee, das ist doch irgendwie. Okay, ich hab verkackt. Weiter
1: alles
2: geht's.
1: Klar,
2: mehr.
1: Okay, Producer Tag Nummer 2. Hier geht's um Maxi.
2: Ja, okay, easy. Das ist Bad Moms J.
1: Das ist richtig!
2: Das war easy. Mehr.
1: Okay, ich habe noch ein sehr schweres.
2: Ja?
1: Aside. Das musst du nochmal anfangen. Ich weiß, es tut mir leid.
2: Hast ja was richtig Tolles rausgesucht hier.
1: Wie du dich beschwerst, ich mache ein schönes Quiz für dich.
2: Warte. Jamule.
1: Das ist richtig.
2: Ja! Ja, der hat so eine rauchige, einmalige Stimme.
1: Absolut 100%. Trotzdem, ey, Mo, nicht schlecht. Ich hätte nicht gedacht, dass du es ablieferst. Sehr gut.
2: Dankeschön.
1: Das war das große Producer-Tag-Quiz.
2: Ja, da können wir noch irgendwann mal eine zweite Runde draus machen. Und wenn ihr mitmachen wollt, Kiss Nation, schickt schon mal das Stichwort Producer per WhatsApp an 030 2019 1717. Dann suche ich mir deinen Kandidaten aus und dann zocken wir zusammen.
1: Young Mesh macht die 808. Und jetzt. Ich finde, ich darf mir einen Song wünschen jetzt, weil ich habe mir so ein schönes Quiz ausgedacht.
2: Du darfst dir immer einen Song wünschen.
1: Ja. Dann hätte ich gerne Mond von Montez und Bad Moms J, die war ja jetzt eben auch im Quiz mit dabei.

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1: Die Sonne verwöhnt uns und hoffentlich bleibt es so. Guten Morgen, Kiss Nation, am Donnerstag, 27. August. Und Franzi, mach mal ganz kurz hier auf Kiss FM einen kleinen Wetter-Check.
2: Yes, heute ist nochmal Sommersonne-Kaktus angesagt. Überwiegend warm bis heiß und schön, aber nicht stabil.
1: So wie du.
2: Ja. Im Norden relativ sonnig, 25 Grad. In der Mitte von Deutschland, ja, eher schwül, bis zu 30 Grad sind drin. Im Süden wird es ganz besonders warm, aber natürlich können da auch am meisten Gewitter auftreten. Nachts ist es dann relativ chillig, so. Also ihr braucht jetzt wirklich auch keine Jacke, wenn ihr abends unterwegs seid. Das ist richtig geil. Morgen dann allerdings deutlich unbeständiger und es kommen immer mehr Gewitter dazu. Und dann Temperatursturz. Also genießt nochmal diesen schönen warmen Tag.
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0: Main One. Kurz vor sieben ist es am Donnerstag, 27. August.
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0: Guten Morgen, KISS Nation. Und schon wieder eine Bombe gefunden. Michelle.
2: Guten Morgen. Mitten in Berlin-Neukölln ist die Fliegerbombe aus dem Zweiten Weltkrieg entschärft worden. Tausende Menschen mussten aus ihren Wohnungen raus. Die Bombe wurde nämlich auf dem Grund des Schifffahrtkanals in Neukölln gefunden. Nur so ein paar Straßen von der Sonnenallee entfernt. Um sie zu entschärfen, musste die Fliegerbombe dann erstmal aus dem Wasser geholt werden. Vorher gingen Polizistinnen und Polizisten stundenlang von Tür zu Tür, weil so viele Leute aus ihren Wohnungen raus mussten.
0: Oh Gott, ey.
2: In dem Gebiet war nämlich auch eine Kita, eine Obdachlosenunterkunft und ein Seniorenheim. Erst kurz vor Mitternacht konnten dann alle wieder zurück in ihre Wohnungen.
0: Wie ist es so, wenn die Polizei klopft und sagt, raus, hier ist eine Bombe? Ich will es wirklich wissen. Das muss auch irgendjemand gerade geben, der auch gerade KISS FM hört und sich, oh ja, ich will meinen ganzen Frust loswerden. Oder einfach mal berichten, wie es war. Gerne mal kurz anrufen. 030 20 19 17 17 oder an die Nummer auch eine WhatsApp schicken. Danke.
2: Der Konzern Meta muss in den USA richtig viel Geld zahlen, umgerechnet mehr als 14 Milliarden Euro.
0: Wow.
2: Denn mehrere Bundesstaaten hatten Facebook und Instagram vorgeworfen, ihre Apps extra so zu bauen, dass Kinder und Jugendliche immer weiter scrollen und quasi süchtig werden.
0: Ja, haben die auch so gemacht.
2: Jetzt haben sich beide Seiten geeinigt. Ein Teil des Geldes geht an Einrichtungen, die Kindern mit psychischen Problemen helfen. Und Meta muss auch die Apps verändern. Für Minderjährige soll es zum Beispiel Zeitlimits geben und nachts soll irgendwann Schluss mit Instagram und Facebook sein.
0: Finally, richtig gute Sache. Ich bin auch so froh, dass mein größtes Kind auch noch kein Social Media hat oder so. Aber sobald es soweit ist, werde ich ihn sowas von drauf vorbereiten und ich mache quasi ein Social Media Coaching mit ihm.
2: Ja, das verstehe ich. Ja. Die Zeitschrift Bravo ist 70 Jahre alt geworden. 1956 gab es die allererste Ausgabe mit Schauspielerin Marilyn Monroe auf dem Cover. Die erste Zeitschrift hat damals 50 Pfennig gekostet.
0: Wow.
2: In den 60ern gab es dann auch die erste Aufklärungsserie in der Bravo unter dem Titel Knicke für Verliebte. Später gab es dann auch die erste Foto-Love-Story, die Bravo Girl und dann kamen ja noch ganz viele TV-Formate später dazu. Seit ein paar Jahren erscheint die Bravo nicht mehr alle zwei Wochen, sondern inzwischen monatlich. Auf dem aktuellen Cover ist übrigens I Liver und es gibt Poster von Taylor Swift und Travis Kelce, den Backstreet Boys, Billie Eilish und den Elevator Boys.
0: Und wer hat sich die aktuellste Bravo geholt? Du.
2: Nee, aber ich hatte Bock drauf, da mal wieder reinzugucken, was da jetzt so drinsteht.
0: Wie sehen die Love Stories aus?
2: Ja, ist ja voll witzig.
0: Ich glaube, das ist jetzt mal eine gute Gelegenheit, KISS Nation, einfach mal wieder in den Kiosk reingehen und sich eine Bravo holen.

Heute ist Donnerstag, heute ist Kiss FMs Finest Tag, das heißt, ihr könnt die Playlist wieder mitbestimmen und das Thema ist heute Back to School, ne? Weil die Schule ja jetzt die Woche gestartet hat nach den Sommerferien. Könnt ihr mal die Tracks hier reinhauen, Hip-Hop R&B mäßig, die euch an eure Schulzeit erinnern oder die in eurer Schule laufen und dann spielen wir es. 030 2019 1717. Was sollen wir spielen?

0: Hip Hop Array. Ho, hey, ho, Big Mo's Morning Show auf KISS FM um 7.09 Uhr am Donnerstag, 27. August. Guten Morgen! Heute ist doch der Donnerstag, wo ihr die Playlist wieder mitbestimmen könnt. Let's go!
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0: Homo, Hip-Hop und R&B. Das wäre schon schön, wenn wir so in diesem Stil bleiben, aber an einem Donnerstag kann es auch mal ein bisschen in andere Richtungen gehen. Back to School ist ja das Motto jetzt seit dieser Woche. Sommerferien vorbei und wir wollen uns so ein bisschen in dieser Umgebung auch bewegen und entweder an die Schule zurückerinnern oder je nachdem, wenn ihr noch in die Schule geht, könnt ihr mal sagen, was ihr gerade so hört, was eure Leute auf dem Pausenhof so gerne hören, was da gerne gepumpt wird. Ich habe auf jeden Fall eine ordentliche Verbindung zu einem richtig geilen R&B-Song, zu einem Mann, der irgendwie jetzt gerade wieder ruhig ist, aber der irgendwann wiederkommen wird und einfach so unfassbar talentiert ist und das auch ohne Autotune. Alle haben ihn in meiner Schulzeit gefeiert und ich werde nie vergessen, wie ich dann alles von ihm gesuchtet habe, als er da war. T-Pain! Das ist einer von vielen Tracks, wo ich so an meine Schulzeit denken muss. Und deswegen packe ich den jetzt hier rein in die Playlist. Aber bitte, Leute, auch ihr sollt ja eure Tracks, die ihr mit eurer Schulzeit verbindet, unbedingt auch hier reinpacken in die Playlist. Einfach kurz eine WhatsApp schicken und dann läuft's hier in der KISS FM Playlist. 030 20 19 17 17 ist die Nummer. Und jetzt hier auf KISS in voller Länge. Viel Spaß beim Abgehen und Genießen. T-Pain!

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1: Guten Morgen am Donnerstag, Kiss Nation, 27. August. Und hoffentlich, wir sind nämlich wetterverwöhnt. Wird es so nice bleiben, Franzi?
2: Ja, tatsächlich. Heute wird es richtig schön. Yeah. Überwiegend warm bis heiß.
1: Ja. Yeah.
2: Aber nicht stabil. So wie wir.
1: Also eigentlich vollkommen geil dann.
2: Heiß, aber nicht stabil.
1: Das sind wir.
2: Im Norden bis zu 26 Grad. Ja,
1: da bist
2: richtig
1: du doch
2: schön.
1: Voll, Franzi, mal wieder.
2: Also hey. Eigentlich, um ehrlich zu sein, ab heute Abend nur. Aber ja, relativ sonnig und schön. In der Mitte von Deutschland auch sommerlich, kann aber schwül werden. Das Ganze bei fast 30 Grad. Im Süden ganz schön warm, auf jeden Fall über 30 Grad. Und Gewitter sind natürlich im Tagesverlauf auf jeden Fall möglich. Also seid vorbereitet und prepared. Heute ist aber auf jeden Fall der wärmste Tag der ganzen Woche.
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0: 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Und wer bist du?
3: Ich bin Sohobani.
0: Woher kommst du?
3: Ich komme aus Berlin.
0: Was sind deine Roots?
3: Meine Roots sind Popmusik.
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0: Links, rechts, let's go. Quer, schräg, diagonal, senkrecht, Horizont. Okay, reicht. 7.28 Uhr am Donnerstag, 27. August. Und wir haben noch ein paar Tage Zeit, aber ab Montag geht's dann los mit einer neuen Staffel. Mit unserer KISS-eigenen Staffel von KISS OR STEEL. Sehr viel Neid, Leid, aber auch Freude. Je nachdem, wie ihr so drauf seid. Weil ihr könnt entweder 100 Euro nehmen und dann wissen wir, oh, ihr seid coole, gute Menschen. Oder ihr faked und schauspielert nur, um 500 Euro für euch alleine zu haben.
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0: Biggity Big Mouse Morning Show is on. Und ab Montag haben wir dann jeden Tag eine neue Folge. Und jeden Tag haben wir zwei Kandidaten, die sich am KISS Contact erstmal kennenlernen. Und wir gehen davon aus, dass sie Geld teilen wollen, damit am Ende jeder mit 100 Euro hier rausgeht. Es könnte aber auch sein, dass einer von diesen Kandidaten einfach nur schauspielt und sagt, ja, ich will auf jeden Fall teilen. Nur um am Ende alleine mit 500 Euro hier rauszugehen. Also ja, es ist auch ein Charaktertest. Und es ist dann so, dass ich wieder das KISS-Phone in der Hand habe und nur ich sehe, welche Wörter die beiden mir nach dem Verhandeln da schreiben. Weil wenn beide KISS schreiben, das Wort KISS, kriegen sie beide 100 Euro. Wenn aber beide eigentlich stehlen wollen, 0 Euro. Aber wenn einer KISS schreibt und einer Steal, oh, dann geht die Steal

0: fertig und verschüttet.
1: Also
0: wenn du den mal irgendwann im Fernseher siehst, dann kannst du mal sagen, hey, den Jungen, den habe ich gesponsert.
2: Wir haben gesagt Family First, ne?
3: Family First?
2: Mhm, Family First. Wie geht's euch gerade?
0: Ich war noch nie so aufgeregt. Wirklich, ich hab hier gerade Scheißausbrüche.
2: Ihr wart wirklich zuckersüß zueinander, das muss man wirklich sagen. Ich bin extrem stark davon ausgegangen, dass ihr sagt, ach komm, Honi, für jeden, das ist in Ordnung. Ich kann euch schon mal sagen, so ist nicht gelaufen.
4: So ist es nicht gelaufen?
2: Nee, so ist es nicht gelaufen. Hier wurde auf jeden Fall gestealt. Die Frage ist nur, kriegt Mustafa 500 Euro oder kriegt Timothy 500 Euro?
4: Eieiei.
5: Sag's.
2: Keiner von euch kriegt 500 Euro. Ich glaube es nicht. Beides Ziel. Sag mal.
3: Als es um den So ging, wusste ich sofort, der Bruder wird stehlen. Also werde ich ausziehen.
2: Ich war
3: so kurz davor, Kiss zu schreiben. Ich war kurz davor.
5: Ich sag doch, es ist auch ein Charaktertest. Entweder 100 Euro, wenn geteilt wird, oder ihr könnt auch einfach stehlen. 500 Euro, aber dann müsst ihr halt alleine stehlen und alleine ein Charakterschwein sein. Die neue Folge, Staffel 2 von Kiss or Steal, ab Montag hier auf Kiss.
6: Ich wünsch, wir könnten wieder sehen, wie wir früher.
5: Das gibt's gleich in der Playlist. Home of Hip Hop und R&B. Paar Scheine mit Mittelmeer gibt's nach 24K Golden und Mood jetzt um 7.31 Uhr.

0: wie ist so jetzt das ganze normale Leben bei vielen von euch, nachdem jetzt die Sommerferien wieder vorbei sind und die Arbeit wieder normal losgeht und ab in die Schule und alles, was dazugehört? Back to School ist ja das Motto dieser Woche und das werden wir mal hier raufbringen in unserer Kiss FM's Finest Ding.
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0: Die Big Mo's Morning Show is on hier auf Kiss FM und immer donnerstags könnt ihr die Playlist mitbestimmen und es gibt immer ein anderes Thema und komm, die Schule ging jetzt los, jetzt passt doch perfekt. Back to School ist unser Motto und bedeutet, entweder welche Tracks verbindet ihr mit der Schule oder welche Tracks hört ihr in der Schule, je nachdem, ob ihr noch in der Schule seid oder ihr seid Lehrer und hört Kiss FM, ne? Und welche Tracks werden da die ganze Zeit gehört, entweder ihr feiert's oder ihr könnt's nicht mehr feiern, aber ihr wollt's mal alle hier ärgern in der Kiss Nation und deswegen soll's hier laufen. Also ihr könnt die Playlist wirklich mitbestimmen. Einfach nur schreiben bei WhatsApp. Was ist es? 030 2019 1717. Ich freue mich natürlich eher mehr über wirklich ernst gemeinte gute Wünsche und nichts hier zum Ärgern. Und da hat auch einer hier geschrieben am WhatsApp-Phone und ich rufe den einfach mal zurück.
2: Hi.
0: Volkan aka Wolle, Biggity Biggity Big Mo hier.
2: Hey Mo, wie geil ist das denn?
0: Ja, du hast doch gerade hier ans Kiss vorne WhatsApp geschrieben. Ich lese vor.
2: Ja.
0: Hi Mo, steh im Stau, Fugees wäre cool. Egal, ja, which song, alle super geil.
2: Schön, dass du anrufst.
0: Ja, ne? Ich dachte mir, ist ein bisschen cooler, als einfach nur die Nachricht vorzulesen.
2: Ja, cool, ja.
0: Was machst du denn beruflich?
2: Ich bin technischer Gebäudeverwalter.
0: Technischer Gebäudeverwalter? Und zu welchem Gebäude fährst du jetzt gerade?
2: Zurzeit fahre ich ins Büro tatsächlich, nicht ins Gebäude zum Glück. Unser Job ist eher bürolastig.
0: Ah, okay. Und wo ist dein Büro? In welcher Area in Berlin?
2: Hohenzollern-Damm.
0: Yes. Okay, ich will ja, dass du gleich im Auto das so richtig schön laut aufdrehst. Du hast gesagt, egal welcher Song. Also guck mal, wir können immer drei durchgehen. Welchen von den drei Fuji-Song willst du denn haben? Den hier? Nummer eins. Oder Nummer zwei. Oder Nummer 3.
2: Oh Mann, ey, Mo, ey. Ich nehme aber trotzdem den zweiten, auch wenn alle geil sind.
0: Du willst den zweiten?
2: Ja.
0: Und wie ist deine Verbindung jetzt zu Back to School? Hast du das in der Schule immer ohne Ende gehört oder wie war das da?
2: Pass auf, ich bin damals sogar schon mit Kiss FM groß geworden.
0: Geil.
2: Damals war Dirty Dani und Cäsar noch am
0: Ey, das war genau die Morning Show, mit der ich auch bei Kiss eingestiegen bin. Dirty Dani und Cäsar und Hamster an der Mikrowelle und so.
2: Und ohne Witz, bei mir im Auto läuft auch zu Hause nur Kiss FM, auch online, aber ich bin da nicht angemeldet, deshalb kann ich die ganzen Preise nicht abkassieren, sage ich immer, ja. Ich lasse es einfach laufen, ich bin jetzt nicht so der Typ, der jetzt hinterherrennen würde, aber Kiss ist meins, ja, also ich bin immer damit groß geworden und Black bleibt Black bei mir.
0: Black bleibt Black und zum Glück machen wir Home of Hip Hop und R&B und deine Entscheidung ist also Killing Me Softly, ja?
2: Sehr gerne.
0: Alles klar, dann viel Spaß beim laut aufdrehen und im Auto hören, dir noch einen tollen Tag und bis bald!
2: Danke dir, bis bald.
0: Ciao.
2: Ciao.
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0: hat Volkan aka Wolle hier reingepackt in die Playlist. Kiss FMs feines Tag ist doch heute immer am Donnerstag und das ist sein Back-to-School-Track. Da muss er immer an die Schulzeit denken und dann damals, wie er auch früher Kiss FM gehört hat. Und eine andere Person hat hier gerade am Kiss FM WhatsApp-Phone geschrieben, danke an Wolle für Fugees. Gänsehaut. Ey, wollt ihr auch Gänsehaut erzeugen, entweder bei euch oder bei einem anderen Person aus der Kiss Nation? Dann macht mit und bestimmt die Playlist hier bei Kiss FM's Finest. Back to School ist das Motto, ja, weil ja nach den Sommerferien jetzt hier das normale Leben wieder losgeht für so viele. Bei welchen Tracks müsst ihr auch an eure Schulzeit denken und was ist die dazugehörige Story dazu? Ich möchte es wissen und hoffentlich ist es Hip-Hop-R&B-mäßig, wenn nicht. Hier gibt's auch mal ab und zu ein paar Ausnahmen. Einfach jetzt eine WhatsApp rüberschicken, ich bin ja dran am Phone. 030 2019 1717. Und jetzt Fat Papi.
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1: Die Sonne verwöhnt uns und hoffentlich bleibt es so. Guten Morgen, Kiss Nation, am Donnerstag, 27. August. Und Franzi, mach mal ganz kurz hier auf Kiss FM einen kleinen Wettercheck.
2: Yes, heute ist nochmal Sommersonne, Kaktus angesagt. Überwiegend warm bis heiß und schön, aber nicht stabil.
1: So wie du.
2: Ja. Im Norden relativ sonnig, 25 Grad. In der Mitte von Deutschland, ja, eher schwül, bis zu 30 Grad sind drin. Im Süden wird es ganz besonders warm, aber natürlich können da auch am meisten Gewitter auftreten. Nachts ist es dann relativ chillig, so. Also ihr braucht jetzt wirklich auch keine Jacke, wenn ihr abends unterwegs seid. Das ist richtig geil. Morgen dann allerdings deutlich unbeständiger und es kommen immer mehr Gewitter dazu. Und dann Temperatursturz. Also genießt nochmal diesen schönen warmen Tag.
1: Und wenn ihr richtig Bock habt auf Kiss FM und auch noch Infos aus eurem Kiez, dann checkt mal ab, was wir da für euch geregelt haben. 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

0: mit 58. Guten Morgen am Donnerstag.
1: Also in die Playlist hat's Beyoncé geschafft, aber in die News hat sie es nicht geschafft, sondern nur die Tochter.
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0: Mit Michelle.
3: Guten Morgen. Mitten in Berlin-Neukölln ist eine Fliegerbombe aus dem Zweiten Weltkrieg entschärft worden. 5600 Haushalte mussten dafür evakuiert werden. Noch vor Mitternacht konnte der Kampfmittelräumdienst die Bombe entschärfen. Die Experten entfernten dafür zuerst den Zünder und sprengten den dann kontrolliert. Auf beiden Seiten des Schifffahrtskanals waren gestern Nachmittag deswegen Lautsprecherwagen unterwegs, um die Menschen zu informieren. Außerdem wurde auch über das System Katwarn gewarnt. Es war ein riesiger Einsatz für Polizei mit Feuerwehr, Rotem Kreuz und technischem Hilfswerk, weil ganz kurzfristig eine Notunterkunft eingerichtet wurde.
1: So crazy, ey. Berlin ist einfach so groß, weil ich habe davon überhaupt gar nichts mitbekommen. Zero.
3: Wer 45 Jahre gearbeitet und in die Rentenkasse eingezahlt hat, kann bisher früher in Rente gehen, ohne dass die Rente dafür gekürzt wird. Genau diese Möglichkeit will Bundeskanzler Friedrich Merz abschaffen. Und darüber gibt es jetzt auch innerhalb von Union und SPD Streit. Heute treffen sich deswegen die Spitzen der beiden Regierungsparteien und wollen genau darüber reden. Gegen Merz stellen sich unter anderem mehrere Ministerpräsidenten aus Ostdeutschland. Sie wollen die abschlagsfreie Rente nach 45 Beitragsjahren behalten. Gerade für Menschen, die sehr jung angefangen haben zu arbeiten und körperlich anstrengende Jobs machen, kann diese Regel nämlich einen großen Unterschied machen.
1: Ja, voll.
3: Robe, Baseball-Cap und dazu Nike-Sneaker. Damit hat es der Papst auf die Liste der Best-Dressed Menschen des US-Magazins Vanity Fair geschafft.
1: Was ist da los?
3: In der Kategorie Duos sind außerdem Rihanna und A$AP Rocky, Emmanuel Macron und seine Frau Brigitte und Timothy Chalamet und Kylie Jenner. Dazu gibt's dann noch die Kategorie The Future und da ist zum Beispiel die Tochter von Beyoncé, Blue Ivy Carter, mit dabei. Und als einziger Fußballspieler Erling Haaland, der jetzt seit kurzem so ganz kurze Haare.
1: Aber was? Best Dressed?
3: Ja, die bestangezogensten Leute.
1: Ist das wirklich so Best Dressed oder haben die einfach nur Erling Haaland auserwählt, damit er dann auch irgendwie das kommentiert?
3: Er hat schon immer fancy Sachen an.
4: Und ich würde sagen, es geht ja auch darum, so einen ganz persönlichen Stil zu haben.
1: Mhm. Ach so, okay.
4: Und
1: also
4: den hat er natürlich.
1: Den haben wir doch auch, Franzi.
4: Ich weiß auch nicht, warum die Vanity Fair noch nicht angerufen hat.
1: Komm, wir machen ein Foto von uns, laden das hoch bei Kiss FM und sagen, hey, was mit uns?

0: Ich will mich jetzt nicht unbeliebt machen, aber Mathe war immer blau.
1: Und jetzt kommst du wieder
0: Deutsch
1: auf diese Schiene.
0: Deutsch war immer rot. Bio war immer grün. Englisch war immer gelb. Und Erdkunde war immer schwarz.
1: Ich kann mich nicht mehr erinnern. Aber Mathe blau, hast du gesagt, ne?
0: Mathe war immer blau.
1: Das macht auch Sinn. Auch im Nachhinein macht das Sinn, auch wenn man sich nicht erinnert.
0: Es ist irgendwie blau. Es ist blau. Wollt ihr gegen uns kämpfen, Leute, oder wollt ihr euch einen Song wünschen?
1: Kein Mensch würde sagen, dass Mathe rot ist. Auf gar keinen Fall.
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1: Lieber Songs wünschen. Back to School ist unser Motto heute für Kiss FM's Finest. Das machen wir immer donnerstags. Da könnt ihr die Playlist mitbestimmen. Und Franzi und ich freuen uns dann immer entweder über vergessene Tracks oder auch Tracks, die ich persönlich ehrlich gesagt gar nicht auf dem Schirm hatte, was Icke sich hier gewünscht hat, am KISS Contact 030 20 19 17 17 per WhatsApp.
3: Ich will von Megalo einfach mal fragen, wer, wie, was hat schon jeder gesehen?
1: Wer, wie, was, also von Megalo, wusste ich gar nicht, dass das existiert.
0: Es ist ein Sample der Sesamstraße.
1: Mit wirklich guten, kritischen Fragen, die er da so rappt mit rein.

0: Boom! Vor allem diese Line, die hat auf jeden Fall in den YouTube-Kommentaren ganz viel Props bekommen.
1: Geiler Song und irgendwie ein bisschen unterm Radar.
0: Ja, ne? Und was los, wenn wir jetzt hier ein bisschen gesellschaftskritisch und so weiter hier auf Kiss FM? Auch das kann passieren. Aber los, wenn euch noch was anderes einfällt, was ihr mit der Schule verbindet, dann sagt es uns und wir packen das hier in die Playlist. 030 2019 1717 und jetzt laut aufdrehen und genau zuhören, was er da sagt und Rap Megalo mit Fragen, wer, wie, was.

0: Ring my bell. Um 8.13 Uhr hier auf Kiss FM und das ist eine kleine Warnung. Franzi ist ja immer da am Start, up to date und sagt euch, was gerade neu und aktuell ist. Bei dieser Sache, da hält sie sich ein bisschen zurück, aber ich habe sie gezwungen, das hier reinzubringen auf Kiss FM.
1: Sie hat sich das nicht ausgesucht.
0: Aber so viele in der Kiss Nation wollen es wissen und werden das feiern, so wie ich.
1: Ich verstehe und deswegen sage ich jetzt, ihr steigt in eine Achterbahn.
0: Jetzt geht's los.
1: Neben euch steht Son Goku. Und irgendwo am Horizont thront Shenlong.
0: Also es geht um Dragon Ball. Weißt du, wer Shenlong ist?
1: Nein.
0: Oh Gott.
1: Aber stellt es euch mal vor, liebe Kiss Nation. Das könnte nämlich tatsächlich bald für euch Realität werden. Wie? Das verrate ich euch in 10 Minuten im Up-to-Date. Mo, ich bin ernstnehmende Journalistin. Ich mache hier die Themen, die mir hier auf den Tisch gelegt werden.
0: Aber hast du jemals eine Folge Dragon Ball gesehen?
1: Nein.
0: Shenlong
1: obviously nicht.
0: Shenlong ist übrigens der Drache, bei dem man sich die Wünsche wünschen kann, wenn man alle Dragon Balls hat.
1: Ah, cool. Aber ja. Hast du schon mal, keine Ahnung, eine Folge Abenteuer auf dem Reiterhof gesehen?
0: Nee.
1: Oder Wir Kinder vom Alzertal?
0: Nee.
1: Oder Süderhof?
0: Nee.
1: Siehst du?
0: So, weiter geht's. Die einen so, die anderen so. Also gleich ein Dragon Ball up to date von der gezwungenen Dragon Ball Expertin Franzi. Und als nächstes Drake für euch mit Hold On, We're Going Home.
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0: Und kurz auch eine Update-Situation hier auf Kiss mit Franzi.
1: Ja, natürlich, sehr gerne. Vielen Dank für die Vorbereitung. Vielen Dank, dass du mir gesagt hast, dass wir jetzt über das Wetter reden werden.
0: Wünsche doch was von Shenlong. Deswegen sagt auch Bowser in diesem einen, was du Liebe nennst, was mit Shenlong.
1: Was?
0: Ja, komm, ich such nochmal gleich das Zitat raus.
1: Okay.
0: Wir hören nochmal gleich zusammen.
1: Na gut, und während wir das suchen, kann ich euch auf jeden Fall sagen, dass es heute richtig schön warm wird und dass der wärmste Tag der ganzen Woche ist. Voll im Süden sind einfach bis zu 34 Grad heute wieder auf Tacho. Das ist schon crazy.
0: Schnell Richtung Süden fahren, hier aus Berlin eine Arschbombe
1: irgendwo machen. Ja, hier bei uns eher so Richtung 28, 29 Grad. Aber am Abend kommen dann vom Westen her Schauer und auch Gewitter. Teilweise Starkregen, Hagel, Sturmböen. Also passt auf euch auf. Und jetzt kühlt es sich dann tatsächlich die nächsten Tage auch eher ab. Pendelt sich dann so ein bei 22 Grad.
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0: Aber das mit Dragon Ball Land geht quasi wirklich
1: ich
0: in Richtung...
1: Ich habe trotzdem ja alle Facts für euch, auch wenn ich gezwungen werde, Leute. Ja, seit Jahren gibt es das ja in Japan und in den USA. Da gibt es ja Nintendo-Freizeitparks. Und jetzt soll es einen Dragon Ball Z-Freizeitpark geben. Und zwar in Europa vor den Toren und Türen Paris. Also in Frankreich.
0: Geil!
1: Ja, die Sache hat einen fetten Haken, Mo. Bin ich auch ganz ehrlich. Denn Präsident Emmanuel Macron und der saudische Kronprinz Mohammed bin Salman, die haben sich kennengelernt und dann haben sie festgestellt in diesem Gespräch, dass sie beide riesengroße Dragon Ball Z-Fans sind.
0: Ach so. Aber ein Problem.
1: Was liegt da also näher, als gemeinsam einen gigantischen Freizeit-Themenpark aus dem Boden zu stampfen, der 6 Milliarden kostet, den die Saudis bezahlen?
0: Ja, die haben doch das Geld.
1: Ja, keine Ahnung, vielleicht könnte man mal über die Liste an Menschenrechtsverletzungen Saudi-Arabiens reden, zum Beispiel, wenn man schon so nett zusammensitzt und so klönt, ne? Könnte man auch mal sagen.
0: Jetzt kommst du so, okay.
1: Was ist denn da los bei euch, Leute? Hält anscheinend irgendwie niemanden davon ab, trotzdem Geld von den Verantwortlichen anzunehmen. Soll eine neue Ministadt werden, ein Entertainment-Hub mit natürlich Fahrgeschäften, Hotels, Restaurants, einem 70 Meter langen Shenlong, wer auch immer er ist.
0: Das ist der Drache, bei dem du dir was wünschen kannst. Guck, sogar Bowie hat darüber geredet.
2: Und ich rede nicht von diesem
0: warte. Jetzt.
2: Erfülle Wünsche wie bei Dragon Ball Shenlong.
1: Jetzt verstehe ich den Song auch endlich. 15 Jahre später oder wann auch immer der rausgekommen ist. Diverse andere Attraktionen gibt es dann auch noch. Wie gesagt, soll 6 Milliarden kosten. Und steht natürlich massiv in der Kritik, denn das Geld kommt aus Saudi-Arabien.
0: Gut, das mit der Kritik kann ich vollkommen nachvollziehen. Es ist immer wieder schön, Flashback-Vibe-mäßig in Dragon Ball herumzuschwimmen. Und vielleicht ist das mal eine Gelegenheit, endlich mit Dragon Ball anzufangen, Franzi.
1: Jetzt noch.
0: Besser später als nie. Wir setzen uns hin und gucken irgendwann mal die erste Folge und streamen das dabei. Vielleicht ist das auch unsere große Twitch-Streaming-Karriere, wie wir einfach immer Dragon Ball zusammen gucken und dich zwingen, das zu gucken.
1: Ich finde, wir können das gerne machen mit ausgleichender Gerechtigkeit. Dann guckst du auch mit mir Sex in the City von Anfang an.
0: Okay.
1: Gehst einmal mit mir komplett durch.
0: Deal. Alles klar.
1: Okay.
0: Machen wir.
1: Deal.
0: Wir nehmen euch mit, Kiss Nation. Wir sagen dann wie, wo, wann. Alles auf Kiss FM. Und jetzt, weil wir schon mal kurz angespielt haben, finde ich, machen wir kurz mal eine Runde Pause mit was du lieben
1: hättest. Ja, erfüll dir Wünsche wie bei Dragon Ball Shenlong.
0: Ja, es geht Richtung Dragon Ball Expertin bei Franzi.

0: Denn warum heißt Neo eigentlich Neo?
1: Weil er ein Matrix-Fan ist.
0: Richtig.
1: Wirklich, ja?
0: Okay. Ja, absolut richtig. Und sein Produzent ihn damals mit der Filmfigur Neo aus Matrix verglichen hat, weil Neo die Musik und den Vibe so klar durchschauen und erfassen kann wie Neo in Matrix.
1: Wow, krass. Okay, das klingt noch ein bisschen konstruiert.
0: Das war also anscheinend sein Spitzname, vielleicht ja auch damals auch schon in der Schule. Was war denn eurer?
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1: Das ist unser Motto. Immer wieder donnerstags könnt ihr die Playlist mitbestimmen. Und es gibt ein Thema. Heute ist es Back to School, da jetzt nach den Sommerferien für die meisten wieder das ganz normale Leben wieder losgeht. Franzi genau. Und Big Mo hier. Und nochmal kurz zu deiner Frage. Was war denn damals dein Spitzname in der Schule?
0: Was war denn deiner? War es auch damals schon Big Mo?
1: Nein. Ich weiß nicht, ob ich das sagen will. Muffi.
0: Wie bitte?
1: Muffi.
0: Ich hab's nicht richtig verstanden.
1: Muffi, Mann! Die gekommen sind in der Grundschule.
0: Okay, Muffi.
1: Aus Maurice wurde Muffi, weiß ich. Und ich hab's auch akzeptiert, ich hab's nie hinterfragt. Ich war Muffi. Und dann, seit der Oberschule, war ich jemand anderes.
0: Und dann hast du dich so richtig wie so ein Phönix aus der Asche, bist du dann zu Big Mo geworden.
1: Ja, ungefähr genauso.
0: From Muffy to Big Mo. Started from the bottom, now we're here.
1: Ja.
0: Okay, es geht eigentlich heute darum, was eure musikalischen Erinnerungen sind an die Schulzeit. Die Schule geht wieder los. Was verbindet ihr mit Schule, mit euren Freunden, mit Pause, mit zu Hause sitzen und über den Hausaufgaben sich den Kopf zerbrechen? Ja. Ganz egal, was ihr mit Schule verbindet, welcher Song lief im Hintergrund. Haut's gerne raus, 030 20 19 17 17.
1: Das, was Pascal da verbindet, glaube ich, da könnt ihr auch mitfühlen.
3: Der Song erinnert mich immer an meine Schulzeit. Damals mit dem MP3-Player 120 MB im Schulbus.
1: Und der Song in feinster Qualität, der hat schon die Hälfte dann eingenommen.
3: Ja, also war schon cool damals.
1: Und welcher Song ist es? Er hat es sich gewünscht per WhatsApp. Ihr könnt es auch genauso machen. 030 20 19 17 17. Es ist dieser Song von Bushido.
0: Auf jedem MP3-Player im

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0: Guten Morgen, Kiss Nation. Schön, dass ihr mit am Start seid am Donnerstag, 27. August.
2: Hallo.
0: Und Michelle ist ready.
2: Guten Morgen. Mitten in Berlin-Neukölln ist eine Fliegerbombe aus dem Zweiten Weltkrieg entschärft worden. Tausende Menschen mussten aus ihren Wohnungen raus. Die Bombe wurde auf dem Grund des Schifffahrtkanals in Neukölln gefunden, nur so ein paar Straßen von der Sonnenallee entfernt. Um sie zu entschärfen, musste die Fliegerbombe dann erstmal aus dem Wasser geholt werden. Vorher gingen Polizistinnen und Polizisten stundenlang von Tür zu Tür, weil so viele Leute aus ihren Wohnungen raus mussten. In dem Gebiet war nämlich auch eine Kita, eine Obdachlosenunterkunft und ein Seniorenheim. Erst kurz vor Mitternacht konnten dann alle wieder zurück in ihre Wohnungen.
0: Oh Mann, ey, was für ein Gefühl das sein muss. Da glaubst, denkst du schon so, oh Mann, wer ist das denn? Was für ein Paket kriege ich denn jetzt? Und dann ist da die Polizei und dann, ja, sie müssen raus.
2: Meinst du nicht, was? Du kriegst es vorher mit? Irgendwie so über Online-Push-Nachrichten und so?
0: Ach so, stimmt, ja, mit Cutwaren gab es ja wieder diese
2: genau.
0: Warnung. Ja, aber trotzdem, man will wahrscheinlich nicht raus müssen, einfach aus der eigenen Wohnung.
2: Ja, das nervt einfach total.
0: Und was nimmt man denn mit? Oh mein Gott, so viele Fragen.
2: Der Konzern Meta muss in den USA richtig viel Geld zahlen. Umgerechnet mehr als 14 Milliarden Euro.
0: Ja, die haben's ja.
2: Mehrere Bundesstaaten hatten Facebook und Instagram vorgeworfen, ihre Apps extra so zu bauen, dass Kinder und Jugendliche immer weiter scrollen und quasi süchtig werden. Jetzt haben sich beide Seiten geeinigt. Ein Teil des Geldes geht an Einrichtungen, die Kinder mit psychischen Problemen helfen. Und Meta muss auch die Apps verändern. Für Minderjährige soll es zum Beispiel Zeitlimits geben und nachts soll einfach irgendwann Schluss sein mit Instagram und Facebook. Und Apache hat überraschend einen neuen Song rausgebracht. Chaos ist eine Ballade.

0: Dazu sage ich nur eins. Aha.
1: In 2 Wochen startet dann auch die Tour von Apache. Er spielt unter anderem in Berlin, Mannheim, Düsseldorf, München, Köln und Hamburg.
0: Das ist schon geil.
2: Bringt einfach mal mittwochs raus. Er braucht den Freitag nicht, wa?
0: Ja.
1: Macht es einfach ganz anders als alle anderen. Es war auch eine Surprise. Er hat dann so ganz kurzfristig in seiner Insta-Story geschrieben, was macht er eigentlich heute Abend 18 Uhr? Und dann kam einfach so ein Song.
2: Ich will den nochmal im Ganzen hören.
0: Ja, der ist noch nicht bei mir angekommen. Vielleicht, wir können nicht so einen 15-sekündigen Ausschnitt hören. Ich glaube, wir müssen den einmal komplett hören.
2: Please.
0: Und den fühlen auf Kiss FM, was Apache 207 da gestern rausgebracht hat, jetzt hier in der Playlist. Ballade. Checken wir mal die Ballade ab, namens Chaos.

0: Und was sagen wir jetzt zu diesem verträumten Balladending von Apache 207? Chaos?
1: Ich finde den schön, aber ich verstehe, dass er vielleicht nicht die richtige Wahl ist, um morgens in den Tag zu starten.
0: Nee, es ist eher gut, um den Tag zu beenden.
1: Ja, es hat was Melancholisches, Ruhiges, Entspanntes. Wir fahren runter. Das hilft euch gerade gar nicht. Ihr kommt gerade erst an auf Arbeit. Ihr müsst noch die Energie ein bisschen hochhalten.
0: Ja, wir helfen euch mit den anderen Songs, die ihr jetzt hier hört. 9:02 ist es. Guten Morgen.
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0: und R&B, das ist
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0: J-Lo und Ja Rule. Um 9.10 Uhr und jetzt mal gucken, in welche Richtung wir gehen, weil donnerstags kann es auch mal in ganz crazy Richtungen gehen hier bei Kiss FM's Feines, wo ihr die Playlist mitbestimmt. Hier kann wirklich jeder mitmachen. Einfach per WhatsApp schreiben, was es sein soll. 030 20 19 17 17, und dann spielen wir es, aber es muss zum Thema passen.
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0: Franzi und Biggie, die Biggie, Big Mo hier, und Franzi darf jetzt auch mal.
3: Heute gehen wir zurück in eure Schulzeit, liebe Kiss Nation. Was habt ihr immer in der Schule gehört, auf dem Schulhof gehört, vielleicht auf dem Weg zur Schule gehört, auf eurem MP3-Player, auf den nur 5 Songs draufgepasst haben?
0: 128 Megabyte.
3: Was war's, was verbindet ihr mit der Schule? Haut's gerne raus, 030 20 19 17 17, denn die Schule geht ja wieder los. Und ich muss jetzt mal das Bohemian Rhapsody der Emo-Generation spielen hier, denn ich war natürlich ein Emo.
0: Das würde man niemals denken, jetzt wirklich.
3: Meine Mausis und ich, wir waren Emos, wir saßen auch nach der Schule vor Karstadt so rum in so einem Haufen und
0: also haben... komplett schwarz gekleidet.
3: Ja,
0: und so.
3: Klar, natürlich, hundertprozentig. Und krass, keine Ahnung, haben da gesessen und haben My Chemical Romance gehört, und deswegen ist dieser Song, beziehungsweise diese Band, die war damals so unglaublich innovativ und groundbreaking, und ich weiß gar nicht, ob ich das appreciaten konnte damals. Dieser Song ist 16 Jahre alt, dieser Song hat bei YouTube, habe ich gerade gesehen, 430 Millionen Aufrufe, das Video.
0: Das sind schon viele.
3: Ja, ja. Also wir waren nicht alleine. Für alle, die vielleicht auch Emo waren, die fühlen das jetzt gerade. Wir hören nur mal kurz rein.
0: Sag mal gar nichts.
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0: krass.
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0: das ist an mir komplett vorbeigegangen.
3: Wirklich?
0: Ja. Ich höre es zum ersten Mal.
3: Wirklich?
0: Ja.
3: Und ich merke gerade, das hast du noch nie gehört? Du hast noch nie Welcome to the Black Parade gehört?
0: Mm-mm.
3: Oh, crazy. Okay, ja, vielleicht kennst du dich aber mit den anderen Songs aus, die auch bei MSN eine Rolle gespielt haben für uns damals. Zum Beispiel,
0: boah,
3: der hier.
0: MSN. Ja, natürlich. Oh Gott.
3: Afros, und es tut mir doch so leid. Bei MSN, ich hieß Punkpuppe bei MSN, und ich habe jeden Tag gewartet, dass die Leute, mit denen ich in der Schule gechillt habe, natürlich online kommen und wir per Webcam-Chat chillen können.
0: Ey, komm auch rüber, Punkpuppe.
3: Ja, ich weiß auch, dann, da gab es dann so einen Typen, mit dem habe ich dann da immer geschrieben, und dann wollte der immer, dass wir die Webcam anmachen.
0: Oh Gott, wow.
3: Ja, und dann haben wir die Webcam angemacht, dann habe ich ihm halt so verpixelt mein Zimmer gezeigt. Er hieß Christian.
0: Ey, schau doch an Christian. Aber welchen von diesen MSN-Tracks willst du jetzt hier reinhauen in die Kiss-FM-Playlist?
3: Oh ja, eigentlich den absoluten Klassiker. Ich hoffe, damit treffe ich euren Geschmack, Leute. Aber das war so der Track damals. Ich glaube, den hat jeder von euch runtergeladen. Irgendwie bei Bearshare oder so. Pirate Bay, Good Old Times, Mario Vasquez.
0: Auch wir von Kiss-FM haben diesen Song illegal runtergeladen bei Bearshare. Und jetzt spielen wir es hier. January.

0: jeden Fall möglich. Also seid vorbereitet und prepared. Heute ist aber auf jeden Fall der wärmste Tag der ganzen Woche.
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0: Leid, aber auch Freude, je nachdem, wie ihr so drauf seid, weil ihr könnt entweder 100 Euro nehmen und dann wissen wir, ihr seid coole, gute Menschen, oder ihr faked und schauspielert nur, um 500 Euro für euch alleine zu haben.
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0: Biggity, biggity, biggity, biggity, biggity, Big Mouse Morning Show is on. Und ab Montag haben wir dann jeden Tag eine neue Folge. Und jeden Tag haben wir zwei Kandidaten, die sich am Kiss Contact erstmal kennenlernen. Und wir gehen davon aus, dass die Geld teilen wollen, damit am Ende jeder mit 100 Euro hier rausgeht. Es könnte aber auch sein, dass einer von diesen Kandidaten einfach nur schauspielt und sagt, ja, ich will auf jeden Fall teilen, nur um am Ende alleine mit 500 Euro hier rauszugehen. Also ja, es ist auch ein Charaktertest. Und es ist dann so, dass ich wieder das Kiss-Phone in der Hand habe und nur ich sehe, welche Wörter die beiden mir nach dem Verhandeln da schreiben. Weil wenn beide Kiss schreiben, das Wort Kiss, kriegen sie beide 100 Euro. Wenn aber beide eigentlich stehlen wollen, 0 Euro. Aber wenn einer Kiss schreibt und einer Steal, dann geht die Steal-Person mit 500 Euro hier raus. Und am Ende immer tun alle so, als würden sie teilen wollen. So wie hier bei der Folge von Timothy und Mustafa. Aber ob sie wirklich geteilt haben, das hört ihr mal kurz.
2: Du hast ja schon rausgehört, es soll ein Geschenk werden für meine kleine Schwester. Die hatte Geburtstag nächsten Monat und seit Monaten wünscht sie sich eine Jacke und dann könnte ich sie die endlich mal holen. Huni ist jetzt, sage ich mal, nicht die Weltwelt, würde sie 500 Euro kosten, wäre es nochmal was anderes, aber so hätte ich einen Huni perfekt für ihr Geschenk.
3: Okay, ich glaube, das kann Mustafa gut nachvollziehen, ne? Wir sind hier auf Family Base unterwegs. Mustafa, deine 10 Sekunden laufen jetzt.
4: Ich will für meinen Sohn ja Fußballausrüstung holen und der wird es dir danken, wenn er mal irgendwann Profi ist, dann sage ich, hey, ziemlich fertig und zerstört. Also wenn du dich mal irgendwann im Fernseher siehst, dann kannst du mal sagen, hey, den Jungen, den habe ich gesponsert.
3: Wir haben gesagt Family First, ne?
5: Family First?
3: Family First. Wie geht's euch gerade?
4: Ich war noch nie so aufgeregt. Wirklich, ich habe hier gerade Schweißausbrüche.
3: Ihr wart wirklich zuckersüß zueinander, das muss man wirklich sagen. Ich bin extrem stark davon ausgegangen, dass ihr sagt, ach komm, Huni, für jeden, das ist in Ordnung. Ich kann euch schon mal sagen, so ist nicht gelaufen.
5: So ist es nicht gelaufen?
3: Nee, so ist es nicht gelaufen. Hier wurde auf jeden Fall gestealt. Die Frage ist nur, kriegt Mustafa 500 Euro oder kriegt Timothy 500 Euro?
5: Sag's.
3: Keiner von euch kriegt 500 Euro. Ich glaube es nicht. Beide Stil. Sag mal.
5: Als es um den So ging, wusste ich sofort, der Bruder wird stehlen. Also werde ich auch stehlen.
3: Ich war
5: so kurz davor, Kiss zu schreiben. Ich war kurz davor.
0: Ich sag doch, es ist auch ein Charaktertest. Entweder 100 Euro, wenn geteilt wird, oder ihr könnt auch einfach stehlen. 500 Euro, aber dann müsst ihr halt alleine stehlen und alleine ein Charakterschwein sein. Die neue Folge Staffel 2 von Kiss or Steal ab Montag hier auf Kiss.
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0: zurück an eure Schulgang, Gang, Gang. Was habt ihr denn da immer so für Lieder gehört? Weil genau diese Lieder packt ihr hier rein in die KISS FM Playlist.
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0: Franzi und Big Mo hier.
2: Good morning. Die Schule geht wieder los.
0: Was?
2: Und deswegen wollen wir mal gedanklich zurückreisen in eure Schulzeit. Und ihr sagt uns, welcher Track hat euch da am meisten geprägt? 030 20 19 17 17. Egal, ob es auf dem Schulhof war tatsächlich oder vielleicht auch auf eurem MP3-Player auf dem Weg zur Schule oder auf Klassenfahrt oder Studienfahrt oder. Oh mein Gott, ich hätte so Bock, nochmal in die Schule zu gehen. Wow.
0: Nee, ich nicht.
2: Was?
0: Ich habe keinen Bock auf Fächer, auf die ich keinen Bock habe, die mir bringen für mein Leben.
2: Okay, aber eigentlich war die Schulzeit bei dir doch sehr schön, oder?
0: Die Schulzeit, die Pausensituationen und Sport war super. Studienzeit war geil, weil da habe ich ja das studiert, was mich wirklich nur alleine...
2: Verstehe.
0: Das war so geil. Und Semesterferien, Party nonstop.
2: Und was würdest du sagen, was warst du für ein Typ in der Schule? Warst du der Klasse?

0: Essen klauen. Nur mal ganz kurz am Rande, damit es nicht in Vergessenheit gerät. Moos Spitzname in der Schule war Muffi.
1: Danke, dass du es nochmal gesagt hast. In der Grundschule aber.
0: Für euch alle. Was war denn Muffi so für ein Typ?
1: Klassenclown.
0: Ja, das.
1: Klassenclown.
0: Das passt ja zu dir, Mensch.
1: Schulleben nicht zu ernst genommen. Mathe war ich super. Mathe war meins. Deutsch hatte ich ein 5 auf dem Zeugnis. Und jetzt bin ich beim Radio hier mit der deutschen Sprache.
0: Ich wollte gerade sagen, jetzt ist dein Job was mit Sprechen.
1: Ja, so nämlich.
0: Show them haters, Muffi. Show them.
1: Okay, wir gehen mal direkt rüber zu euren Sprachnachrichten hier, bevor das mit meinem alten Spitznamen eskaliert. 030 20 19 17 17. Was soll denn hier rein in die Playlist und wo denkt ihr denn an die Schule?
2: Good morning, Kiss FM. Hey. Hier ist Jenny. Ich wünsche mir das Lied Smack That von Akon. Das haben wir immer auf dem Schulhof zusammen gehört.
1: Jenny, waren wir zusammen auf dem Schulhof? Same here.
0: Maybe. Jenny und Muffi in einer Gang auf dem Schulhof.
1: Okay, weiter geht's jetzt hier. Mann, Akon, Eminem, Matt. Smack That. Ooh.

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1: 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Mitten in Berlin-Neukölln ist eine Fliegerbombe aus dem Zweiten Weltkrieg entschärft worden. 5600 Haushalte mussten dafür evakuiert werden. Noch vor Mitternacht konnte der Kampfmittelräumdienst die Bombe entschärfen. Die Experten entfernten zuerst den Zünder und sprengten den dann kontrolliert. Auf beiden Seiten des Schifffahrtkanals waren seit gestern Nachmittag Lautsprecherwagen unterwegs, um die Menschen zu informieren. Außerdem wurde auch über das System Katwarn gewarnt. Es war ein riesiger Einsatz für die Polizei mit Feuerwehr, Rotem Kreuz und technischem Hilfswerk, weil kurzfristig eine Notunterkunft eingerichtet werden musste. Wer 45 Jahre gearbeitet und in die Rentenkasse eingezahlt hat, kann bisher früher in Rente gehen, ohne dass die Rente dafür gekürzt wird. Genau diese Möglichkeit will Bundeskanzler Friedrich Merz abschaffen. Und darüber gibt es jetzt auch innerhalb von Union und SPD Streit. Heute treffen sich deshalb die Spitzen der beiden Regierungsparteien und wollen genau darüber reden. Gegen Merz stellen sich unter anderem mehrere Ministerpräsidenten aus Ostdeutschland. Sie wollen die abschlagsfreie Rente nach 45 Beitragsjahren behalten. Gerade für Menschen, die sehr jung angefangen haben zu arbeiten und körperlich anstrengende Jobs machen, kann die Regel einen großen Unterschied machen. Die Zeitschrift Bravo ist 70 Jahre alt geworden. 1956 gab es die erste Ausgabe mit Schauspielerin Marilyn Monroe auf dem Cover. Die erste Zeitschrift hat damals 50 Pfennig gekostet. In den 60ern gab es dann die erste Aufklärungsserie in der Bravo unter dem Titel Knicke für Verliebte. Später gab es dann auch die erste Fotolove-Story, die Bravo Girl und TV-Formate. Seit ein paar Jahren erscheint die Bravo nicht mehr alle zwei Wochen, sondern monatlich. Auf dem aktuellen Cover ist übrigens I Liver und es gibt Poster von Taylor Swift und Travis Kelce, den Backstreet Boys, Billie Eilish und den Elevator Boys.
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2: Kiss Nation, einen wunderschönen Donnerstag wünsche ich euch. Hier ist eure Sherry. Und Leute, donnerstags ist immer Kiss FM's Finest angesagt. Ihr bestimmt die Playlist. Und heute mit dem Thema Back to School, ne? Weil die Woche hat ja für viele von euch die Schule wieder angefangen. Also welche Tracks verbindet ihr mit der Schulzeit? Von mir aus auch von der Anfangsschulzeit. Oder irgendwas, wo euch einfällt, boah, wo ich in der Schule damals war, in der 6. 7. Klasse, da haben wir immer diesen Track gehört. Wir wollen es wissen. 030 20 19 17 17. Ihr bestimmt heute die Playlist. Aber erstmal starten wir mit Mucke von Teddy Swims. Das ist Mr. Know-It-All.

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0: Mit ganz viel Selbstbewusstsein und breiter Brust kann ich euch versprechen, Leute, sowas funktioniert nur bei Kiss FM. Am Freitag haben wir diesen Track hier 50 Mal hintereinander in Big Mo's

0: hier auf Kiss FM. Das ist Ever Since You Left Me von French Montana und Max B. Ich bin Sherry. Und Leute, donnerstags bestimmt ihr die Playlist.
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0: Ja, bei Kiss FM's Finest, heute mit dem Thema Back to School. Welche Tracks verbindet ihr mit der Schulzeit? Und wir haben eine Sprachnachricht reinbekommen.
2: Das haben wir 8. Klasse Jungs und Kleid einmal gehört. Das war wie Falco von UFO Young Hoon. Die beiden auf jeden Fall wie Falco. Das ist das Erste, was mir in den Kopf kommt.
0: Ah, sagt Kian aus Berlin. Es ist ein sehr, sehr nicer Track von Nemo, Young Hoon und UFO 361. Das ist für dich, das ist wie Falco. Und Leute, wenn ihr Tracks habt, die euch mit der Schulzeit verbinden, klingelt durch oder schreibt an den Kiss Contact 030 2019 1717.
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1: Berlin nennt sich selbst gerne Dönerhauptstadt. Beim Bestellen sieht's da aber ganz anders aus. Da schafft es der Döner bei Lieferando dieses Jahr nicht mal unter die Top 5. Stattdessen bestellen die Berlinerinnen und Berliner am liebsten amerikanisch, italienisch, japanisch, asiatisch und indisch. Besonders oft zum Beispiel Cheeseburger und Smashburger. Es wird aber auch gern mal was Neues ausprobiert. Indonesisches Essen wurde 32% häufiger bestellt als letztes Jahr. Schweizer Essen legt um 14% zu. Besonders beliebt sind Rösti-Sticks. Und dann gibt's noch die etwas absurderen Bestellungen. In Berlin hat sich eine Person einfach 98 Schokopuddings auf einmal liefern lassen. In München hat jemand 95 Packungen frischen Koriander bestellt. Und in Hamburg wurde offenbar eine Katze richtig verwöhnt. Da hat jemand 67 Dosen Lachspastete für Katzen bestellt. Die bisher teuerste Bestellung des Jahres kam dann wieder aus Berlin. Da ging es nicht ums Essen, denn Lieferando hat auch 5 MacBooks und 2 iPhones für zusammen 7.210 Euro zu jemandem nach Hause gebracht. Die teuerste Bestellung für Lebensmittel liegt da knapp drunter. Die kam aus München und da hat jemand Kaviar, Käse und eine Flasche Wein für insgesamt 6.500 Euro bestellt.
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0: Live-Blick hier am Donnerstag auf KISS FM. Ich bin Sherry. Schön, dass ihr alle am Start seid. Und gleich wird es ein bisschen entspannter hier in der Playlist. People von Livianca, gleich in der KISS-Playlist.
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1: Leute, einen wunderschönen Donnerstag. Hier ist Sherry für euch. 11 Uhr haben wir es. Und donnerstags bestimmt ihr immer die Playlist bei Kiss FM's Finest. Und Anfang der Woche ging ja die Schule wieder los. Und passend dazu haben wir das Thema heute Back to School. Ihr schickt uns eure Tracks, die euch an die Schulzeit erinnern. 030 20 19 17 17. Jetzt erstmal Mucke von Tyler und Sarah Larsson. She did it again.

0: Kissing Strangers von Usher hier im Donnerstag auf KISS. Das ist Home of Hip-Hop und R&B. Ich bin Sherry. Leute, wenn es ums Skate geht, zeigen wir alle unser wahres Gesicht. Und wir stellen euch auf die härteste Probe ever.
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0: Ihr kennt das Spielchen. Und Leute, ne, wenn es ums Geld geht, ah, da werden wir doch alle irgendwie Furien. Ne? Wir stellen euch auf die Probe und finden raus, wie gierig seid ihr wirklich, wenn ihr euch 500 Euro klären könnt. Ne? Und ihr müsst uns dafür einfach nur euren scheiß schlechten Charakter zeigen. Und in der Vergangenheit habt ihr das ziemlich oft gemacht.
2: Ey, Mareike, es tut mir total leid. Ich war sehr böse. Es tut mir sehr leid.
3: Ha, Charakterschwein.
2: Es tut mir leid. Ich fall ungleich.
4: Habe ich mir aber nicht gedacht, Daniel. Ich habe dir vertraut.
0: Was ist mit euch?
2: Ich hätte mich auf jeden Fall echt geschehen.
3: Ich glaube immer, Karma ist eine Bitch und kommt zurück.
2: Ja, never trust a man, ne? Girls, hier wisst ihr Bescheid.
0: Da würden wieder die Fetzen, wie man das so sagt, weil, wenn es ums Geld geht, ne? Also Leute, checkt das Codewort auf kissfm.de und schickt es uns per WhatsApp an den KISS-Contact 030 20 19 17 17. KISS FM, KISS Oystee, kommt back am Montag.

0: Juju und Raf Kamora kommen näher hier auf Kiss FM. An diesem schönen sonnigen Donnerstag. Ich bin Sherry. Und gleich gibt's eine richtig volle Pulle gute Laune von Justin Timberlake mit Can't Stop the Feeling in der Playlist. Und erstmal schauen wir aufs schöne Wetter, denn Leute, heute wird's wirklich sehr warm.
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0: Ja, der Sommer kommt zurück für heute und noch für die nächsten Tage bis zu 27 Grad. Frankfurt sogar heute 32 Grad. Also Leute, ne, nach der Schule, nach Feierabend erstmal ein bisschen das schöne Wetter genießen. Es bleibt trocken und es wird nicht regnen. Also, der Sommer ist für eine kurze Zeit back.
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2: Wenn jemand in der Kiss Nation Geburtstag hat, dann singen wir. Haben wir getan. Für Romina. Und dann wollten wir uns selber einladen, aber Romina sagt nein.
3: Ich feiere heute nicht. Mir ist heute dieses Jahr nicht so nach Feiern und. Ich mache lieber ein bisschen was Kleines für meine Großeltern.
2: Ja. Wir kommen ja nicht alle. Die Hälfte kommt vorbei. Wo sollen wir hin? Köpenick?
3: Köpenick.
2: Ist zu weit weg. Nee, dann komme ich nicht. Von Langwitz bis Köpenick ist zu lang für mich.
3: Vielleicht lohnt sich ja der Weg.
2: Hm?

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Wünschen Green hier am Donnerstag auf Kiss FM. Ich bin Cherry, schön, dass ihr am Start seid. Und Leute, er ist einer der größten Deutschrapper ever, Sido. Und hat letzte Woche Freitag einen neuen Song gedroppt. Und wir haben den hier auf und ab gespielt auf Kiss. Natürlich machen wir das jetzt weiterhin auch. Bis Sido dann selbst letzte Woche angerufen hat, was da abgegangen ist, checkt ihr auf Insta ab. kissfm.de. Jetzt erstmal der neue Track von Sido, Issa. Yeah.

0: Cherry Donnerstag hier auf Kiss FM. Was geht ab? Ich bin Cherry und Leute, Donnerstags bestimmt ihr immer die Playlist bei Kiss FMs Finest.
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0: Und Anfang der Woche hat ja wieder die Schule begonnen, ne Leute, ne? Es geht wieder los, Schooltime, und passend heute dazu das Thema Back to School. Wir wollen von euch wissen, ey, welche Songs verbinden euch mit der Schulzeit? In welcher Klasse ihr wart? Was ging da ab? Und dieser Track hier ist jetzt für Kollegin Mille, die hat sich nämlich auch was gewünscht, und zwar von Gwen Stefani, The Sweet Escape. Da war Mille in der 5., 6. Klasse und das war ihr erster Klingelton mit ihrem Aufklapp-Handy von LG. Ja. Mensch, das hatte ich auch damals. Oh mein Gott, so funny. So, Mille, liebe Grüße gehen raus. Dieser Track ist für dich. Das ist The Sweet Escape von Gwen Stefani. Und Leute, wir wollen auch eure Tracks wissen. Back to School 030 2019 17 17.

0: 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Painted Town Red. Einen wunderschönen Donnerstag wünsche ich euch. Ich bin Sherry. Und gleich gibt's Mucke von J Balvin. Una a la vez. It's getting hot in here. 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
2: Einen wunderschönen Donnerstag wünsche ich euch. Ich bin Cherry. Genießt eure Mittagspause, Leute. Und donnerstags bestimmt ihr immer hier auf KISS die Playlist. Und zwar bei KISS FM's Finest. Und Anfang der Woche hat ja wieder für viele von euch die Schule angefangen. Deswegen ist passend das Thema heute auch dazu. Back to School. Wir wollen eure Tracks wissen, die ihr mit der Schulzeit verbindet. Also klingelt durch 030 20 19 17 17. Jetzt starten wir erstmal in die Stunde mit Mucke von Anaïs. Das ist Ciao. Bye, bye.

Das ist Christopher und das ist Home of Hip Hop in R&B. Ich bin Sherry und Leute, jetzt gibt's einen Track auf die Ohren, der macht einfach gute Laune. Und zwar von Shirin David und Sam Payne. Das ist It Girl hier für euch auf

0: Out von Fat Papi hier auf Kiss FM. Euer Donnerstag, ich bin Sherry. Und gleich gibt's ein bisschen Girl Power auf die Ohren von Flo mit ihrer neuen Single Leak It. Aber vorher schauen wir mal aufs Wetter, weil das wird heute nämlich ganz schön.
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0: Also Leute, für die nächsten Tage kehrt der Sommer wieder zurück, zumindest auch für heute. Bis zu 27 Grad, die Sonne ist am Scheinen, es bleibt trocken. Das heißt, nach der Schule, nach Feierabend auf jeden Fall raus, ein bisschen die Sonne genießen und so ein bisschen sich auch verabschieden vom Sommer.
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2: Mit ganz viel Selbstbewusstsein und breiter Brust kann ich euch versprechen, Leute, sowas funktioniert nur bei Kiss FM. Am Freitag haben wir diesen Track hier 50 Mal hintereinander in Big Mo's Morning Show gespielt. Das ist Sido mit Issa.
3: Bei Verstand ist er einer von den guten Issa. Und wegen seinem kleinen Rudel ist er kugelsicher.
2: Denn ihr habt es so verlangt. Ihr konntet jederzeit abbrechen, habt ihr aber nicht, stundenlang. Und dann hat sich auch noch eine ganz besondere Person bei uns gemeldet.
4: Hallo, guten Morgen, hier ist Siggi.
5: Nee. Nee.
2: Warte mal kurz.
5: Sido, ist das Sido?
4: Ja, man nennt mich auch Sido oder Sido.
5: Nein.
4: Guten Morgen.
5: Nee. Guten Morgen.
4: Könnt ihr vielleicht einmal dieses Lied Issa spielen? Für mich bitte.
5: Naja.
2: Der Bojan ist der Musikredakteur, also er entscheidet.
5: Und wenn Sido selber anruft und sagt, er wünscht sich den Song von Sido Issa,
2: ja,
5: dann spielen wir natürlich nicht. Nein, ich weiß, natürlich spielen wir den. Nein, natürlich
4: spielen
5: wir den. Hallo.

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1: Berlin nennt sich selbst gerne Dönerhauptstadt. Beim Bestellen sieht's da aber ganz anders aus. Da schafft es der Döner bei Lieferando dieses Jahr nicht mal unter die Top 5. Stattdessen bestellen die Berlinerinnen und Berliner am liebsten amerikanisch, italienisch, japanisch, asiatisch und indisch. Besonders oft zum Beispiel Cheeseburger und Smashburger. Es wird aber auch gern mal was Neues ausprobiert. Indonesisches Essen wurde 32% häufiger bestellt als letztes Jahr. Schweizer Essen legt um 14% zu. Besonders beliebt sind Rösti-Sticks. Und dann gibt's noch die etwas absurderen Bestellungen. In Berlin hat sich eine Person einfach 98 Schokopuddings auf einmal liefern lassen. In München hat jemand 95 Packungen frischen Koriander bestellt. Und in Hamburg wurde offenbar eine Katze richtig verwöhnt. Da hat jemand 67 Dosen Lachspastete für Katzen bestellt. Die bisher teuerste Bestellung des Jahres kam dann wieder aus Berlin. Da ging es nicht ums Essen, denn Lieferando hat auch 5 MacBooks und 2 iPhones für zusammen 7.210 Euro zu jemandem nach Hause gebracht. Die teuerste Bestellung für Lebensmittel liegt da knapp drunter. Die kam aus München und da hat jemand Kaviar, Käse und eine Flasche Wein für insgesamt 6.500 Euro bestellt.
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0: zu wissen, Leute, welche Tracks verbindet ihr mit der Schulzeit? Und ihr habt uns auch fleißig auf Insta geschrieben. Und Welling.Sven schreibt Carmen von Sido. Ey, also das ist auf jeden Fall ein Special Track, was sich da mit der Schulzeit verbindet. Auf jeden Fall sehr nice. Der Track kam 2008 von Sido raus und ist die zweite Single gewesen aus seinem Album Ich und meine Maske. Ey, und ich will nicht lange um den heißen Brei reden. Hier ist für dich, Sven, Carmen von Sido.
1: Mit Sarah ist es jetzt vorbei. Aber ich habe eine neue. Sie heißt Carmen. Aber Carmen mag auch kein Hip-Hop. Carmen steht auf Stevie B.

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2: Hallo liebe Leute, hier ist die Sherry für euch. Es ist 13 Uhr an diesem schönen sonnigen Donnerstag. Ey Leute, ne? Genießt das Wetter für heute und ich glaube für morgen noch wird es auf jeden Fall sehr, sehr schön so nochmal die letzten Sonnenstrahlen, den letzten Sommer genießen. Außerdem ist auch noch heute Kiss FM's Finest angesagt, ne? Mit dem Thema Back to School. Welche Songs verbindet ihr mit eurer Schulzeit, mit der Schule? Also klingelt durch, schickt eine Nachricht an den Kiss Contact 030 20 19 17 17. Und jetzt gibt's erstmal Mucke auf die Ohren von Kehlani featuring Lil Wayne. Das ist Another Lover hier für euch auf Kiss.

0: wunderschönen Donnerstag, Leute. Das ist Kiss FM, das ist Home of Urban R&B. Ich bin Cherry. Und Leute, donnerstags bestimmt ihr immer die Playlist hier auf Kiss bei Kiss FM's Finest.
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0: Und Anfang der Woche ging ja wieder für einige von euch die Schule los, ne? Und passend dazu ist das Thema Back to School. Welche Tracks verbindet ihr mit der Schulzeit? Und Rusti hat sich gemeldet am Kiss Contact.
2: Hi und guten Morgen, Kiss Nation. Hier ist Rusti. Ich wünsche mir Us 5 Rhythm of Life, weil ich damit auch meine alte Schulzeit verbinde. Das war die Grundschulzeit. Da wollten wir alle so cool sein wie die Gruppe Us 5 und auch so coole Moves drauf haben wie die damals in dem Song oder beziehungsweise in dem Musikvideo.
0: Ey, Us 5, ich war total verknallt. Ganz tolle Jungs. Und auch der Videoclip müsst ihr euch mal geben, Leute. Die haben da Frisuren, das ist echt crazy. Und die perfekte Choreo, ne? Waren ja 5 Jungs, unter anderem Jay Khan dabei. Ist auf jeden Fall mega Tape. Und Rushdie, ja, für dich hier jetzt auf Kiss, Us 5 mit Rhythm of Life. Und Leute, ihr könnt uns noch den ganzen Tag auch Tracks schicken. Welche Tracks verbindet ihr mit der Schulzeit? 030 2019 1717. Aber jetzt erstmal Us 5, Rhythm of Life.

0: Ey, Cardi B haut auch immer so absolute krasse Tracks raus, ne? Ganz neu hier auf KISS. Cardi B, aha. Das ist KISS FM, ich bin Sherry, schön, dass ihr am Start seid. Und dieser Track, der klingt doch nach Sommer. Und heute ist auch so schön, aktuell 27 Grad. Despacito von Daddy Yankee und Justin Bieber gleich in der KISS-Playlist. Und erstmal das Wetter.
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0: Ey, aktuell 26 Grad, es bleibt heute so, bis zu 27 Grad werden es noch. In Frankfurt zum Beispiel 32 Grad, also heute zeigt sich nochmal der Sommer von der besten Seite, denn die nächsten Tage wird es ein bisschen regnerisch. Deswegen Leute, genießt es auf jeden Fall nach der Schule, nach Feierabend, ein paar Sonnenstrahlen zu genießen.
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0: Das ist Kiss FM. 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
1: Berlin nennt sich selbst gerne Dönerhauptstadt. Beim Bestellen sieht's da aber ganz anders aus. Da schafft es der Döner bei Lieferando dieses Jahr nicht mal unter die Top 5. Stattdessen bestellen die Berlinerinnen und Berliner am liebsten amerikanisch, italienisch, japanisch, asiatisch und indisch. Besonders oft zum Beispiel Cheeseburger und Smashburger. Es wird aber auch gern mal was Neues ausprobiert. Indonesisches Essen wurde 32% häufiger bestellt als letztes Jahr. Schweizer Essen legt um 14% zu. Besonders beliebt sind Rösti-Sticks. Und dann gibt's noch die etwas absurderen Bestellungen. In Berlin hat sich eine Person einfach 98 Schokopuddings auf einmal liefern lassen. In München hat jemand 95 Packungen frischen Koriander bestellt. Und in Hamburg wurde offenbar eine Katze richtig verwöhnt. Da hat jemand 67 Dosen Lachspastete für Katzen bestellt. Die bisher teuerste Bestellung des Jahres kam dann wieder aus Berlin. Da ging's nicht ums Essen, denn Lieferando hat auch 5 MacBooks und 2 iPhones für zusammen 7.210 Euro zu jemandem nach Hause gebracht. Die teuerste Bestellung für Lebensmittel liegt da knapp drunter. Die kam aus München und da hat jemand Kaviar, Käse und eine Flasche Wein für insgesamt 6.500 Euro bestellt.
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0: Tunnel hier auf Kiss FM, Home of Hip-Hop and R&B. Einen wunderschönen Donnerstag, ich bin Cherry. Hey Leute, es ist so geiles Wetter heute nochmal. Genießt es auf jeden Fall. Und gleich in der Playlist zwei absolute Powerfrauen, Tyler und Sarah Larsson mit She Did It Again.
1: 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Bei euch dreht sich alles um Harmonie, Style und gute Vibes. Ihr könnt schwer Nein sagen, weil ihr niemanden verletzen wollt.
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1: Buongiorno, buongiorno, welcome Kiss Nation. Es ist Donnerstag, der 27. August 2026. Bis um 18 Uhr live für euch aus dem Kiss Tower in Berlin-Steglitz. Special Day, Special Playlist.
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1: Heute mit dem Motto Back to School Tracks. Songs, die euch an eure Schulzeit erinnern. Also ich stelle mir das zum Beispiel so vor, zu Beginn eines jeden neuen Schuljahres, MTV Viva angemacht damals und boom, dann kam, keine Ahnung, Snoop Dogg mit Drop It Like It's Hot oder Ashanti mit Only You oder Terror Squad mit Lean Back. 030 20 19 17 17. Songs, die euch an eure Schulzeit erinnern. Schickt sie mir rein, ich spiele euch alles heute bei Kiss FM's Finest. 14 Uhr und eine Minute.
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0: Bowser und Fastboy. Air Force One, Kiss FM am Start für euch. Gianluca Live. Was geht ab, Kiss Nation? Ich verrate euch jetzt, wie ihr an 500 Euro kommt. Was ihr dafür braucht? Einen beschissenen Charakter.
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0: Wir stellen euch wieder vor die ultimative Prüfung, Kiss Nation. Gemeinsam oder gegeneinander? Treue oder Verrat? Klauen oder Vertrauen? 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Zwei Kisser sind am Telefon und ihr tretet gegeneinander an, habt nur wenige Sekunden, um den anderen von eurer Entscheidung zu überzeugen. Ihr könnt blöffen, flehen, versprechen, eiskalt lügen, aber dann müsst ihr euch entscheiden. Und es gibt kein Zurück. 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So crazy war es beim letzten Mal. Das sind nur einige Reaktionen von ganz, ganz vielen.
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1: Mit ganz viel Selbstbewusstsein und breiter Brust kann ich euch versprechen, Leute, sowas funktioniert nur bei Kiss FM. Am Freitag haben wir diesen Track hier 50 Mal hintereinander in Big Mo's Morning Show gespielt. Das ist Sido mit Issa.
2: 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Und wegen seinem kleinen Rudel ist er kugelsicher.
1: Denn ihr habt es so verlangt. Ihr konntet jederzeit abbrechen, habt ihr aber nicht, stundenlang. Und dann hat sich auch noch eine ganz besondere Person bei uns gemeldet.
3: Hallo, guten Morgen, hier ist Siggi.
4: Nee.
1: Warte mal kurz.
4: Sido, ist das Sido?
3: Ja, man nennt mich auch Sido oder Sido.
4: Nein.
3: Guten Morgen.
4: Guten Morgen.
3: Könnt ihr vielleicht einmal dieses Lied Issa spielen? Für mich bitte.
4: Naja.
1: Der Bojan ist der Musikredakteur, also er entscheidet.
4: Und wenn Sido selber anruft und sagt, er wünscht sich den Song von Sido Issa,
1: ja,
4: dann spielen wir natürlich nicht. Nein, ich weiß, natürlich spielen wir den. Nein, natürlich spielen wir den. Hallo.

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0: Auto sitzt und uns hört. Aber live, wow. Geiler Track. Hier ist Gianluca live für euch. 14:37, besonderer Tag, Special Playlist.
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0: Die Schulen gehen so langsam in jeder Region Deutschlands wieder los. An der Stelle toi toi toi fürs neue Schuljahr, ihr Lieben. Deswegen haben wir heute das Motto Back to School Tracks. Welche Songs erinnern euch an eure Schulzeit? Entweder vor ein paar Jahren oder vor etlichen Jahren, scheißegal. 030 20 19 17 17. Welche Tracks verbindet ihr mit eurer Schulzeit? Schickt uns Sprachmemos rein, wir hören mal.
2: Hier ist Hassan aus Moabit. Mein Lieblingssong aus Schulzeiten noch ist von K. Maro. Farm Like You.
0: Sehr guten Geschmack hast du auf jeden Fall. Ein One-Hit-Wonder ist ein Artist, der auf Französisch komplett durchrappt und singt. Schade, dass man nichts mehr von ihm gehört hat, aber das ist ein Banger. Ein Evergreen, Camaro, Farm Like You auf KISS.

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0: Ihr hört Kiss FM. Ihr seid die Kiss Nation. Und wer bist du?
1: Mein Name ist Moses Bellum.
0: Woher kommst du?
1: Ich komme aus Frankfurt am Main.
0: Was sind deine Roots?
1: Meine Roots sind Frankfurt am Main.
0: Was machst du?
1: Ich mache Musik.
0: Was ist cool an Hip-Hop?
1: Für mich war das Weg, mich selbst zu entdecken. Ja. Nachdem es für mich Weg war, auf mich aufmerksam zu machen, da kommt ein bisschen was zusammen.
0: Was ist deine Message an die Kiss Nation?
1: Ich habe nicht eine Message, sondern diese Kunstform ist für mich eine Möglichkeit, alles Mögliche, das mich beschäftigt, zu verarbeiten.
0: Das ist die Kiss Nation.

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1: Mit Elke. In Nepal und Tibet steigen nach der Sturzflut die Opferzahlen. Mindestens 1300 Menschen werden noch vermisst, darunter auch 8 Deutsche, heißt es von den Behörden. Die Zahl der gemeldeten Todesopfer liegt inzwischen bei mindestens 350. Das Katastrophengebiet ist schwer zugänglich. Mehrere Fernstraßen sind durch die Schlammlawine blockiert. Viele Brücken wurden durch die Sturzfluten weggespült. Ganze Dörfer sind verschwunden. Ursache für die Flutwelle war vermutlich ein gewaltiger Gletscherabbruch, der eine Lawine aus Geröll und Eis ausgelöst hat. Im Berliner Abgeordnetenhaus haben Politiker mehrerer Fraktionen heute ein Zeichen für die Organspende gesetzt. Bei einer Aktion haben sich sogar einige von ihnen ein Organspende-Tattoo stechen lassen. Die Abgeordneten appellieren an den Bundestag, eine Widerspruchsregelung zu verabschieden. Damit wäre jeder Mensch nach seinem Tod automatisch Organspender, wenn er nicht zu Lebzeiten widersprochen hat. In zahlreichen Ländern in Europa läuft das mit der Widerspruchslösung auch schon seit einigen Jahren erfolgreich. Spanien, Österreich, Belgien oder Frankreich verfügen über so eine Regelung und erreichen teilweise deutlich höhere Organspenderquoten als Deutschland. Bundespräsident Steinmeier hat heute in Köln die Computerspielemesse Gamescom besucht. Dabei warnte er vor den Schattenseiten des Gamings. Spielsucht sei eine ernstzunehmende Krankheit, so Steinmeier. Und es gebe gewaltverherrlichende Spiele mit extremistischen Inhalten. Hier brauche man klare Regelungen. Grundsätzlich wertete Steinmeier Videospiele aber als positiv.
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2: Yes, ragazzi. Und wie jeden Donnerstag haben wir eine ganz besondere Playlist. Von euch für euch.
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2: So, dafür springen wir jetzt mal 12 Jahre zurück. Ich, frisch Fünfklässler, auf dem Gymnasium, Elisabeth-Gymnasium in Mannheim. Schöne Grüße gehen raus. Diese MP3-Player, die man noch so als USB-Stick irgendwie hatte. So, ich hatte ja kein Geld für iPods. iPod wäre, damals kannte man, iPod, was war iPod? Und hatte halt eben alle Songs, die man hatte, entweder auf CD gebrannt. Natürlich brauche ich euch nicht zu erzählen, mega geile Zeit. Aber Viva und MTV haben natürlich die Charts mitbestimmt. Ist ja klar. Und dann hast du geguckt, was ist denn gerade frisch rausgekommen? Boom! Die neue von 50 Cent. Damals 50 Cent auf seinem riesen Peak seiner Karriere. Frisch oben, zusammen mit G-Unit natürlich, der ganzen Truppe. Und The Game! Zusammen in einem Track. Und denkst du dir, was? Das kann niemals sein. Doch, so war es aber. The Game featuring G-Unit aus dem Album The Documentary. Erschienen im Herbst 2004. 12 Jahre her. Jetzt für euch bei Kiss FM's Finest, Back to School Tracks, How We Do. Und wenn ihr noch Songs habt, die euch an eure Schulzeit erinnern, dann schickt die mir jetzt rein an KISS Contact 030 20 19 17.

0: Gangsters Paradise. Nicer Kiss Classic von Coolio auf Kiss FM, euer Home of Hip-Hop in R&B. Hier ist Gianluca live. 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

0: Alicia Keys, Girl on Fire. Hier ist Kiss FM mit mir, Gianluca Live.
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0: Ladies and Gentlemen, heute ganz besonderer Tag, denn wie jeden Donnerstag haben wir ganz besondere Motti, um nicht Mottos zu sagen. Obermotto ist Back to School Tracks, Songs, die euch an eure Schulzeit erinnern, weil in jeder Region bei uns in der Kiss Nation mittlerweile so langsam, aber sicher die Schule losgegangen ist. 030 20 19 17 17. Sagt mir und erzählt mir auch eine schöne Story dazu, welche Tracks euch am meisten an eure Schulzeit erinnern. Da kam auch gerade was rein am Kiss Contact. Wir hören mal. Das ist Alex.
2: Ja, mein Song aus meiner Schulzeit oder welcher Song mich an meine Schulzeit erinnert, ist Sugar Hill Gang mit Rapper's Delight.
0: Ah, Rapper's Delight. Okay, okay, okay. Doch, ich glaube, den habe ich da. Ist ja auch ein elendig langes Brett, ne? Also 5 Minuten 40 oder irgend sowas, ne? Ich guck mal, ja? Warte, ich guck mal in real time. Habe ich den da? Ich müsste den da haben. Habe ich den da? Ja, oder? Na, sicher denn! Sugar Hill Gang, Rapper's Delight, Back to School Track von Alex aus der Kiss Nation. Und jetzt seid ihr dran. Schickt mir alles rein. 030 20 19 17 17.

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1: Mit Elke. Nach der Sturzflut in Nepal und Tibet kommen Hilfszusagen aus aller Welt. Die Vereinten Nationen wollen Hilfsgüter und Helfer bereitstellen. In einer gemeinsamen Erklärung bekundeten auch Australien, Großbritannien, die EU, Norwegen und die Schweiz ihre Solidarität mit der Bevölkerung Nepals. Und auch aus China, den USA und Indien kommen Hilfszusagen. Unterdessen laufen die Such- und Rettungsarbeiten auf Hochtouren. Fast 340 Menschen konnten bisher lebend mit Helikoptern in Sicherheit gebracht werden. Doch mindestens 1300 Menschen werden noch vermisst, darunter auch 8 Deutsche. Inzwischen wurden in Nepal 350 Tote geborgen. Wir sind echt nicht geizig, aber das ist zu viel. Das haben heute Kanzler Merz und die Regierungschefs aus Österreich, den Niederlanden, Dänemark, Finnland und Schweden gesagt. Es geht um den geplanten Haushaltsetat der EU-Kommission. Aktuell plant die mit Ausgaben in Höhe von 2 Billionen Euro. Die 6 EU-Nettozahlerstaaten antworteten in einer gemeinsamen Erklärung, der Vorschlag müsse um mehrere 100 Milliarden Euro reduziert werden. Denn das Ganze müsse am Ende ja auch finanzierbar bleiben. Länder, die vor allem davon profitieren, darunter Italien, Spanien und Polen, treten dagegen für ein größeres Budget ein und wollen auch bisherige Förderung erhalten. Während die Fans weltweit um die Country-Ikone Dolly Parton trauern, hat sie noch eine letzte Überraschung parat. Sie hat ihren Fans einen noch unveröffentlichten Song hinterlassen, verschlossen in einer Truhe. Bis der Song zu hören ist, wird es aber noch eine Weile dauern, denn die Aufnahme mit dem Titel My Place in History ist bis zum Jahr 2046 in einer Zeitkapsel unter Verschluss. An ihrem 100. Geburtstag am 19. Januar 2046 soll der Song veröffentlicht werden. Also müssen wir wohl noch knapp 20 Jahre warten.
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2: Songs, die euch an eure Schulzeit erinnern. 030 20 19 17 17. Ich habe einiges reinbekommen. Aber hallo, hallo, hallo. My Arms von den Black Eyed Peas ziehe ich euch auch rein. Bonnie and Clyde ziehe ich euch auch rein. Ashanti Only You ziehe ich euch auch rein. Und dann gab aber etwas, da kam was rein, das hat mir sehr, sehr gut gefallen. Wir schreiben den 25. Mai 2007. Einer der größten Deutschrapper, die noch leben. Deutschrap-Legende hat einen Song gedroppt aus seinem Album Ich. Und jetzt, spätestens jetzt klingelt's, ne? Damals noch mit Vasco unterwegs, ihr wisst doch, was ich meine. Dritte Auskopplung aus dem Album und mit Abstand einer der besten Songs, die damals auch zu meiner Schulzeit rauskam. Es hat sich ja Richtung Pfingstferien, Sommerferien bewegt, das Ganze. Ladies and Gentlemen, the one and only Sido mit

0: Podcast und diesem Kiss-Klassik-Banger Miss Jackson. Hier ist Gianluca live für euch und ab Montag, Ladies and Gents, habt ihr die Chance, mit eurem beschissenen Charakter an 500 Euro zu kommen. Ja, ihr habt richtig gehört, beschissener Charakter.
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0: Wir stellen euch wieder vor die ultimative Prüfung. Gemeinsam oder gegeneinander? Funktioniert folgendermaßen. Bei Kiss or Steal treten zwei Kisserinnen oder Kisser gegeneinander an und ihr habt nur wenige Sekunden, um den anderen von eurer Entscheidung zu überzeugen. Warum solltet ihr teilen? Warum braucht ihr die Kohle? Warum ist es die beste Entscheidung? Bla bla bla. Ihr könnt versprechen, blöffen, flehen, scheißegal. Wählt ihr beide Kiss, teilt ihr Kohle gerecht und jeder klärt sich in den Honi. 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Wählt ihr beide Steal, verliert ihr alles. Also, entweder Vertrauen oder Verrat, Freundschaft oder Fuffis. Da gab's hier, das sind nur ein paar Reaktionen von den letzten Spielrunden, die wir hatten.
2: Ey, Mareike, es tut mir total leid. Ich war sehr böse. Es tut mir sehr leid.
3: Ha, Charakterschwein.
4: Es tut mir leid.
3: Ich fall ungleich.
5: Habe ich mir gedacht.
6: Habe ich mir aber nicht gedacht, Daniel. Ich habe dir vertraut.
7: Was ist mit euch?
3: Ich hätte mich auf jeden Fall echt geschehen. Ich glaube immer, Karma ist eine Bitch und kommt zurück.
7: Ja, never trust a man, ne? Girls, hier wisst ihr Bescheid.
0: 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Nur bei uns in der KISS FM App. Jetzt für euch Mucke von Doja Cat und SZA. Kiss Me More.

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1: Mit ganz viel Selbstbewusstsein und breiter Brust kann ich euch versprechen, Leute, sowas funktioniert nur bei Kiss FM. Am Freitag haben wir diesen Track hier 50 Mal hintereinander in Big Mo's Morning Show gespielt. Das ist Sido mit Issa.
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1: Denn ihr habt es so verlangt. Ihr konntet jederzeit abbrechen, habt ihr aber nicht, stundenlang. Und dann hat sich auch noch eine ganz besondere Person bei uns gemeldet.
3: Uah. Hallo, guten Morgen, hier ist Siggi.
4: Nee. Nee.
1: Warte mal kurz.
4: Sido, ist das Sido?
3: Ja, man nennt mich auch Sido oder Sido.
4: Nein.
3: Guten Morgen.
4: Nee. Guten Morgen.
3: Könnt ihr vielleicht einmal dieses Lied Issa spielen? Für mich bitte.
4: Naja.
1: Ey, der Bojan ist der Musikredakteur, also er entscheidet.
4: Und wenn Sido selber anruft und sagt, er wünscht sich den Song von Sido Issa,
1: ja,
4: dann spielen wir natürlich nicht. Nein, ich weiß, natürlich spielen wir den. Nein, natürlich spielen wir den. Hallo?

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0: Another Lover, nicer Track hier auf Kiss FM, euer Home of Hip-Hop und R&B. Was geht ab, Kiss Nation?
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0: Back to School Tracks, Songs, die euch sofort an eure Schulzeit erinnern. Welche Tracks sind das? 030 20 19 17 17. Schickt uns alles rein. Ich habe einiges reinbekommen. Bye Bye Baby von Hamza, Just Say Yes von Nils. Alles gespeichert. Suche ich euch raus, kram ich euch raus. Zur Not, wir haben hier bestimmt noch irgendwo ein CD-Archiv. Knall ich euch rein. Auch wenn hier alles digital läuft. Alles gut. Genau so will ich euch. Danke Nils, danke Hamza, danke auch Alex für Sugar Hill Gang, haben wir vorhin gehört. Was haben wir denn noch? Ich habe eine WhatsApp-Nachricht reinbekommen. Sehr schön, sehr schön, sehr schön von der lieben, wo ist sie denn? Nina! Nina hat mir geschrieben, Grüße zu dir nach Langwitz. Als sie zur Schule gegangen ist, hat jeder in diesem Look auf jeden Fall miteinander getanzt auf dem Schulhof. Slider-Handys, diese Samsung, diese silbernen, diese SGHD-500-Handys. Geil, geile Zeit. Und alle haben den Track von diesen wundervollen Menschen drauf gehabt. Ey, schade, schade, schade, schade. In OG-Konstellation heute, die würden die Charts auseinandernehmen. Aber es stimmt, wochenlang auf der 1, weltweit in den Charts. Ladies and Gents, Back to School Track von Nina aus Langwitz, The Black

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2: Mit Elke. In Nepal und Tibet steigen nach der Sturzflut die Opferzahlen. Mindestens 1300 Menschen werden noch vermisst, darunter auch 8 Deutsche, heißt es von den Behörden. Die Zahl der gemeldeten Todesopfer liegt inzwischen bei mindestens 350. Das Katastrophengebiet ist schwer zugänglich. Mehrere Fernstraßen sind durch die Schlammlawine blockiert. Viele Brücken wurden durch die Sturzfluten weggespült. Ganze Dörfer sind verschwunden. Ursache für die Flutwelle war vermutlich ein gewaltiger Gletscherabbruch, der eine Lawine aus Geröll und Eis ausgelöst hat. Im Berliner Abgeordnetenhaus haben Politiker mehrerer Fraktionen heute ein Zeichen für die Organspende gesetzt. Bei einer Aktion haben sich sogar einige von ihnen ein Organspende-Tattoo stechen lassen. Die Abgeordneten appellieren an den Bundestag, eine Widerspruchsregelung zu verabschieden. Damit wäre jeder Mensch nach seinem Tod automatisch Organspender, wenn er nicht zu Lebzeiten widersprochen hat. In zahlreichen Ländern in Europa läuft das mit der Widerspruchslösung auch schon seit einigen Jahren erfolgreich. Spanien, Österreich, Belgien oder Frankreich verfügen über so eine Regelung und erreichen teilweise deutlich höhere Organspenderquoten als Deutschland. Bundespräsident Steinmeier hat heute in Köln die Computerspielemesse Gamescom besucht. Dabei warnte er vor den Schattenseiten des Gamings. Spielsucht sei eine ernstzunehmende Krankheit, so Steinmeier. Und es gebe gewaltverherrlichende Spiele mit extremistischen Inhalten. Hier brauche man klare Regelungen. Grundsätzlich wertete Steinmeier Videospiele aber als positiv.
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3: Eine Stunde haben wir noch zusammen, Kiss Nation, mit einer Special Playlist. Dai!
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3: Heute mit dem Motto Back to School Tracks. Songs, die euch an eure Schulzeit erinnern. Welche Tracks sind das? 030 20 19 17 17. Es kam so viel rein. Wir hören mal die Sprachmemo, die jetzt zuletzt reinkam, vom Hamza.
4: Hi, liebes Kiss-Team. Ich würde mir gerne das Lied Bye Bye Baby von TQ wünschen. Da denke ich immer gerne an die Oberschulzeit. Es war eine schöne Zeit. Damals schon mal schön mit dem Walkman gehört.
3: Ja, Mann.
4: Coole Zeit.
3: Ja, sehr coole Zeit, denn wir schreiben das Jahr 1998. Da ist ein Debütalbum erschienen. They Never Saw Me Coming hieß es von TQ. Der gute Terrence hat aber 1999, also ein Jahr vor der Jahrtausendwende, das Ganze nochmal als eigene Single-Auskopplung gedroppt. Ladies and Gents, das ist der Back-to-School-Track bei KISS FM's Finest von Hamza für euch, die KISS Nation. TQ, bye.

0: Eve featuring Alicia Keys. Was ein Banger, der Gazi. So eine Tracks, die gibt es nur bei uns und nirgends sonst. Hier ist Kiss FM mit mir, Gianluca Live. Und jetzt aufgepasst, denn ihr müsst euch mal wieder vor die ultimative Prüfung stellen. Gemeinsam oder gegeneinander? Treue oder Verrat?
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0: Yes, es geht um 500 Euro für euch. 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

0: Flow auf Kiss FM, Gianluca Live, euer Home of Hip-Hop und R&B am Donnerstagnachmittag mit einer Special-Playlist.
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0: Back-to-School-Tracks, Songs, die euch sofort an eure Schulzeit erinnern. Welche Tracks habt ihr damals gehört? 030 20 19 17 17. Und ready für eine kleine Zeitreise ist auch Tristan aus der Kiss Nation. Wir hören mal, was er hören will.
2: Hallo, hier ist der Tristan Fiesi aus Österreich. Hey. Ich möchte gerne Asha Maibu hören, weil ich damals in der Hauptschule, 2005, glaube ich, müsste das gewesen sein, den ersten Kuss hatte. Und das Lied erinnert mich daran. Dankeschön.
0: Schön, der erste Kuss von dem Bruder. Schöne Grüße nach Österreich. So groß ist die Kiss Nation. Spiele ich dir der Back-to-School-Track bei Kiss FM's Finest von Tristan aus Österreich. Asha mit Maibu.

0: R&B, Fat Joe, DJ Khaled und die Frau, die nicht nur bei uns in der Playlist eine wichtige Rolle spielt, nein, sondern europaweit. Sie hat unter anderem auch den Summer-Hit des Jahres in Italien geschmissen, zusammen mit zwei Top-Top-Top-Producern und Artists, Fred De Palma, unter anderem auch Aneda. Tolle Frau, toller Artist, folgt ihr auf jeden Fall. Ragazzi, hier ist Gianluca live für euch, aber wir sind noch nicht fertig mit der krassesten Playlist aller Zeiten.
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0: Back to School Tracks, Songs, die euch sofort an eure Schulzeit erinnern. 030 20 19 17 17. Grüße gehen raus nach Hohenschönhausen zu der lieben Aurora. Die hat nämlich geschrieben, ey yo, was geht ab, Kisti, was geht ab, Gianni? Also, als ich zur Schule gegangen bin, war alles nur G-Unit-Zeit. True, das stimmt. Für uns auch G-Unit-Zeit. Einer meiner besten Kumpels damals hatte sogar die G-Unit-Schuhe, die ja neu auferlegt wurden vor einer Woche oder was, sofort ausverkauft. Anyway, ist egal. Super teuer, die Schuhe auch. Okay, wo war's? Hier. Einer der Songs, die ständig auf dem MP3-Player Hofen runterließ, Window Sharper, 50 Cent, sofort. Aurora, brauchen wir nicht groß reden. Dein Back-to-School-Track hier in der Kiss FM's

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1: Mit Elke. An einer Schule in Brandenburg ist am Nachmittag eine Gewalttat verübt worden, bei der zwei Menschen ums Leben kamen. Das bestätigte eine Polizeisprecherin. Die Tat ereignete sich in der Gemeinde Gosen-Neu-Zittau nahe Berlin. Ein Mann wurde vorläufig festgenommen. Mehrere Medien berichten, dass es sich um einen 19-Jährigen handelt, der eine 18-jährige Schülerin mit dem Messer getötet haben soll. Das zweite Todesopfer ist nach Informationen des RBB der Hausmeister, der dazwischen gegangen sei. Bei dem Verdächtigen soll es sich um den Ex-Freund der Schülerin handeln. Weitere Hintergründe sind im Moment noch unklar. Deutschland und 5 weitere EU-Länder fordern, dass das EU-Budget gekürzt wird. Der Vorschlag der EU-Kommission müsse um mehrere 100 Milliarden Euro reduziert werden, schreiben die 6 Länder in einer gemeinsamen Erklärung. Aktuell plant die EU-Kommission mit Ausgaben in Höhe von 2 Billionen Euro. Bundeskanzler Merz betonte nach einem Treffen mit den Regierungschefs aus den Niederlanden, Österreich, Dänemark, Finnland und Schweden, sie seien nicht geizig, es gehe vielmehr darum, den Haushalt zu modernisieren und finanzierbar zu halten. Mehr als 15 Länder, darunter Italien, Spanien und Polen, treten dagegen für ein größeres Budget ein und wollen bisherige Förderungen erhalten. Die Schwarzgruppe aus Baden-Württemberg plant, ein neues Rechenzentrum in Mecklenburg-Vorpommern zu bauen. In den nächsten 7 Jahren soll das Datacenter in der Nähe von Rostock entstehen, teilte das Unternehmen mit. Für den Bau sollen 5,6 Milliarden Euro aufgewendet werden. Zu der Schwarzgruppe gehören Lidl, Kaufland und das Unternehmen Schwarz Digits. Es baut bereits ein Rechenzentrum in Lübbenau im Spreewald.
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2: Ich wünsche euch einen wunderschönen Feierabend. Hier ist Sherry. Genießt auf jeden Fall noch ein bisschen die Sonnenstrahlen. Heute ist ja auch sehr schönes Wetter gewesen. Also noch so ein Feierabenddrink geht doch auf jeden Fall. Wir starten jetzt in die Stunde mit Mucke.

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2: 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Und wegen seinem kleinen Rudel ist er kugelsicher.
1: Denn ihr habt es so verlangt. Ihr konntet jederzeit abbrechen, habt ihr aber nicht, stundenlang. Und dann hat sich auch noch eine ganz besondere Person bei uns gemeldet.
3: Uah. Hallo, guten Morgen, hier ist Siggi.
4: Nee. Nee.
1: Warte mal kurz.
4: Siggi, Sido, Sido, Siggi, Sido, ist das Sido?
3: Ja, man nennt mich auch Sido oder Sido.
4: Nein.
3: Guten Morgen.
4: Nee. Guten Morgen.
3: Könnt ihr vielleicht einmal dieses Lied Issa spielen? Für mich bitte.
4: Naja.
1: Ey, der Bojan ist der Musikredakteur, also er entscheidet.
4: Und wenn Sido selber anruft und sagt, er wünscht sich den Song von Sido, Issa,
1: ja,
4: dann spielen wir natürlich nicht. Nein, ich weiß, natürlich spielen wir den. Nein, natürlich spielen wir den. Hallo?

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1: Einen wunderschönen Donnerstagabend wünsche ich euch, Leute, ab ins Wochenende mit euch. Ich bin Sherry, begleite euch noch. Und ey, ganz ehrlich, ne, es ist heute so ein schönes Wetter gewesen. Das heißt, jetzt noch nach Feierabend irgendwo einen entspannten Drink nehmen, Dinner haben, geht doch auf jeden Fall noch klar. Jetzt gibt's erstmal Mucke von Anaïs. Das ist Ciao, bye.

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2: 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Und wegen seinem kleinen Rudel ist er kugelsicher.
1: Denn ihr habt es so verlangt. Ihr konntet jederzeit abbrechen, habt ihr aber nicht, stundenlang. Und dann hat sich auch noch eine ganz besondere Person bei uns gemeldet.
3: Hallo, guten Morgen, hier ist Siggi.
1: Warte mal kurz.
4: Sido?
3: Ja, man nennt mich auch Sido oder Sido.
4: Nein.
3: Guten Morgen.
4: Guten Morgen.
3: Könnt ihr vielleicht einmal dieses Lied Issa spielen? Für mich bitte.
1: Ja, Bojan ist der Musikredakteur, also er entscheidet.
4: Und wenn Sido selber anruft und sagt, er wünscht sich den Song von Sido Issa,
1: ja,
4: dann spielen wir natürlich nicht. Nein, natürlich spielen wir den. 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
1: 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Und er leidet.
2: Der Unterschied ist so witzig. Und also ich will unbedingt mal wissen, ob das wirklich bei euch auch so ist. Ob ihr auch immer mit dieser Klischeekeule konfrontiert seid. Denn bei mir ist es so, mein Freund, dem geht es jetzt halt schlecht. Und dann sinkt er mit und dann liegt er da halt so und guckt so den ganzen Tag so auf einem Auge so DFB-Pokal so. Und dann sagt er so, ich hab Lust auf Frucht. Dann sage ich so, aber wir haben kein Obst, es ist Sonntag. Was soll ich machen? Vielleicht eine Fanta.

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1: Mit ganz viel Selbstbewusstsein und breiter Brust kann ich euch versprechen, Leute, sowas funktioniert nur bei Kiss FM. Am Freitag haben wir diesen Track hier 50 Mal hintereinander in Big Mo's Morning Show gespielt. Das ist Sido mit Issa.
2: 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Und wegen seinem kleinen Rudel ist er kugelsicher.
1: Denn ihr habt es so verlangt. Ihr konntet jederzeit abbrechen, habt ihr aber nicht, stundenlang. Und dann hat sich auch noch eine ganz besondere Person bei uns gemeldet.
3: Hallo, guten Morgen, hier ist Siggi.
1: Warte mal kurz.
4: Sido, ist das Sido?
3: Ja, man nennt mich auch Sido oder Sido.
4: Nein.
3: Guten Morgen.
4: Guten Morgen.
3: Könnt ihr vielleicht einmal dieses Lied Issa spielen? Für mich bitte.
1: Ja, Bojan ist der Musikredakteur, also er entscheidet.
4: Und wenn Sido selber anruft und sagt, er wünscht sich den Song von Sido Issa,
1: ja,
4: dann spielen wir natürlich nicht. Nein, ich weiß, natürlich spielen wir den. Nein, natürlich spielen wir den. Hallo.

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1: Jemand in der KISS Nation Geburtstag hat, dann singen wir. Haben wir getan. Für Romina. Und dann wollten wir uns selber einladen, aber Romina sagt nein.
2: Ich feiere heute nicht. Mir ist heute dieses Jahr nicht so nach Feiern und. Ich mache lieber ein bisschen was Kleines für meine Großeltern.
1: Ja. Wir kommen ja nicht alle. Die Hälfte kommt vorbei. Wo sollen wir hin? Köpenick?
2: Nach Köpenick.
1: Genau. Oh, ist zu weit weg. Nee, dann komme ich nicht. Von Langwitz bis Köpenick ist zu lang für mich.
2: Vielleicht lohnt sich ja der Weg.
3: Also ich